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1: Ich bin Joshua Heise. Ab heute heißt die Unterstützung für Langzeitarbeitslose nicht mehr Bürgergeld, sondern Grundsicherung. Und das heißt, es treten deutlich schärfere Regeln für die Bezieher in Kraft. Uli Reitinger berichtet.
2: Wer zumutbare Arbeit ablehnt, Fördermaßnahmen abbricht oder wiederholt Termine beim Jobcenter versäumt, muss mit drastischen Leistungskürzungen rechnen bis hin zur kompletten Einstellung aller Zahlungen. Außerdem muss ab jetzt jeder, der mehr als 15.000 Euro Vermögen angespart hat, dieses Geld zum Leben nutzen. Bislang galt im ersten Jahr eine Grenze von 40.000 Euro.
1: Vor dem Koalitionsausschuss appellieren die beiden großen Kirchen an die Bundesregierung, Entwicklungshilfen nicht zu kürzen. Wer heute beim Wohle der Menschen spare, zahle morgen für Krisen, Konflikte und Instabilität, heißt es in einem Schreiben, das dem Redaktionsnetzwerk Deutschland vorliegt. Lagen die Ausgaben für Entwicklungshilfe 2022 noch bei 13,8 Milliarden Euro, sollen ab nächstem Jahr nur noch 9,5 Milliarden Euro zur Verfügung stehen. Bei uns ist die Hitzewelle erstmal vorbei. Jetzt rollt sie auf die Nordostküste Nordamerikas zu, auch auf New York. Dafür richtet die Metropole Abkühlräume und Sprühventilatoren ein. Bürgermeister Mamdani sprach vom möglicherweise zweitheißesten Tag in der Geschichte von New York und warnte vor der lebensbedrohlichen Hitze. Am Wochenende feiern die USA ihren 250. Unabhängigkeitstag. Es sollte das Comeback des Jahres werden. Jetzt ist Tennislegende Serena Williams schon in der ersten Runde von Wimbledon ausgeschieden. Die 44-Jährige verlor in ihrem ersten Einzelauftritt seit knapp 4 Jahren gegen die Australierin Maya Joint in 3 Sätzen. Im Doppel tritt Williams noch mit ihrer Schwester Venus an.
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1: Ich bin Joshua Heise. Alles neu macht der Juli, auch bei Online-Bestellungen. Ab heute fällt die Zollausnahmeregelung für Pakete unter einem Wert von 150 Euro weg. Pro Warengruppe in der Sendung werden jetzt pauschal 3 Euro berechnet. Ein Beispiel: Ich bestelle 3 T-Shirts und ein Kinderspielzeug. Dafür muss ich Einfuhrgebühren von 6 Euro zahlen. Mit der Regelneuerung will die EU Billiganbieter wie Shein oder Temu zurückdrängen. Rente, Steuern, Gesundheit, Pflege. Die Bundesregierung will diese Woche das große Reformpaket festziehen. Dazu gibt es allerdings noch einige Streitthemen, die heute im Koalitionsausschuss Thema werden. Tanja Wagner berichtet.
2: Bei der Rente ist sich Schwarz-Rot weitgehend einig. Die Vorschläge der Rentenkommission sollen vollumfänglich umgesetzt werden. Und bei der Gesundheitsreform sollen die ersten Gesetze schon bis Jahresende fix sein. Streit gibt es dagegen noch bei den Themen Steuern und Arbeitszeit. Die SPD will kleinere Einkommen entlasten und dafür Gutverdiener ab 100.000 Euro und Erben stärker zur Kasse bitten, was die Union in der vorgeschlagenen Form ablehnt.
1: Alle 6 Monate wechselt der EU-Ratsvorsitz, so auch heute. Mit dem 1. Juli hat Irland den Posten von Zypern übernommen. Das Land mit dem Ratsvorsitz ist verhandlungsführend bei zahlreichen Ministertreffen, so auch bei den anstehenden Gesprächen über den EU-Haushalt 2028 bis 2034. Weitere brisante Themen sind der Kinderschutz im Netz sowie die Reform des EU-Emissionshandelssystems. Die Entscheidung, das WM-Tor von Jonathan Tah zurückzunehmen, war laut FIFA-Chef-Schiri Pierluigi Collina legitim. In einer Mitteilung schreibt er, Schiedsrichter seien angewiesen worden, besonders auf Situationen zu achten, in denen Angreifer, Gegenspieler oder Torhüter gezielt behindern. Genau das habe der deutsche Nationalspieler Waldemar Anton bei Paraguays Torwart getan. Durch die Aberkennung flog Deutschland letztendlich aus dem 16. Finale.
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1: Ich bin Joshua Heise. Guten Morgen. Ab heute kann man die Steuererklärung mit nur einem Klick erstellen. Die entsprechende App ist allerdings erstmal nur für ledige und kinderlose Arbeitnehmer sowie für Rentner und Pensionäre nutzbar. Uli Reitinger berichtet.
2: Wer mitmachen will, muss sich nur bei der Mein Elster Plus App anmelden. Dann schickt das Finanzamt eine fertige Steuererklärung für das Jahr 2025 mit den Daten, die der Behörde bereits vorliegen. Wenn einem das alles so passt, reicht ein Klick, um die Steuererklärung einzureichen. Man kann sie bei Bedarf aber auch noch anpassen.
1: Um Mitternacht ist der Tankrabatt ausgelaufen und das sorgt in der Opposition für Unmut. Die Regierung lasse Millionen Menschen sowie kleine und mittlere Unternehmen im Regen stehen, kritisierte Linken-Fraktionsvorsitzende Reicheneck bei T-Online. Der Grünen-Politiker Al-Wazir fügte hinzu, dass der Tankrabatt schon vor 4 Jahren nicht klug gewesen sei und schlug eine Senkung der Stromsteuer für alle vor. Die EU hat das Zollversprechen an US-Präsident Trump umgesetzt und erhebt ab sofort keine Zölle mehr auf Industriegüter und Hummer aus den USA. Für bestimmte andere Produkte gelten zudem günstigere Importgebühren oder Kontingentregeln. Im Gegenzug wird auf EU-Waren in den USA ein Pauschalzollsatz von 15% erhoben. Sollte Trump dagegen verstoßen, soll die Änderung ausgesetzt werden. US-Präsident Trump hat vor den Zwischenwahlen im November einen Parteitag der Republikaner angekündigt, und zwar für den 9. und 10. September in Dallas, Texas. Aktuell haben die Republikaner in beiden Kongresskammern eine knappe Mehrheit. Sollten die Demokraten mindestens eine Kammer zurückholen, könnte Trump nicht mehr so leicht durchregieren.
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0: Atmosphäre und The Best Day. Und ich hoffe, den haben wir heute auch. Was an diesem Best Day alles so in der Welt los ist, das erfahren wir jetzt.
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2: Ich bin Angela Kress. Guten Morgen. Online-Shopping für Waren aus Ländern außerhalb der EU wird teurer. Denn die Ausnahmeregel, dass für Waren im Wert von unter 150 Euro keine Zollgebühren anfallen, fällt weg. Uli Reitinger berichtet.
3: Darüber hinaus verlangen einige Paketdienste eine Servicepauschale für die Zollanmeldung, wenn der Absender, also zum Beispiel der chinesische Hersteller, das nicht schon erledigt hat. So kommt man gerade bei billigen Artikeln schnell in einen Bereich, wo sich die Bestellung nicht mehr lohnt. Die EU und die Bundesregierung wollen so die Flut an Billigimporten ausländischer Online-Plattformen wie Temu eindämmen.
2: In Berlin geht es heute heiß her. Die Spitzen von Union und SPD wollen ihr Reformpaket finalisieren. Die Eckpunkte: Steuerentlastungen für kleine und mittlere Unternehmen, Arbeitsmarktreformen, Rente, Gesundheit und Pflege. Bevor beraten wird, ist aber noch NATO-Generalsekretär Rutte zu Gast in der Kabinettssitzung. Hier wird es wohl um die Verteidigung gehen. Noch nie sind die Weltmeere an der Oberfläche zum Sommerbeginn so warm gewesen wie in diesem Jahr. Am Stichtag hat das EU-Klimaprogramm Copernicus Temperaturen von rund 21 Grad gemessen. Der Rekord sei aber zu erwarten gewesen, da das natürliche Wetterphänomen El Niño den Effekt verstärke. Wärmere Meere erhöhen etwa das Risiko für Überschwemmungen, betont Copernicus. Frankreich steht nach einem 3:0-Sieg gegen Schweden im Achtelfinale der Fußball-Weltmeisterschaft. Zuvor hatte bereits Norwegen den Sprung in die nächste Runde geschafft mit einem 2:1 gegen die Elfenbeinküste. Und laut FIFA-Chef Schiri Collina war die Aberkennung des WM-Tors von Jonathan Tah regelkonform. Durch die Aberkennung kam es zum Elfmeterschießen, was Deutschland verlor.
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0: Und da gibt's heute eine Abkühlung. Warten auf den Regen ist angesagt. Und der kommt relativ sicher oder ist auch jetzt schon da. Den ganzen Tag über wird's immer wieder mal Regenschauer geben. Dazwischen gibt's aber auch immer wieder mal kurze sonnige Abschnitte. Wir müssen aber auch mit Gewittern rechnen bei Temperaturen zwischen 18 und 29 Grad. Ich freue mich wirklich so sehr auf die Abkühlung. Ich kann's überhaupt nicht sagen. Jetzt heute Morgen stehen wir aktuell bei 21 Grad in München. 20 Grad messen wir in Nürnberg, in Passau, in Regensburg und in Freiburg. 19 Grad sind es momentan in Stuttgart, in Dresden und in Berlin. Morgen ist es im Südosten meistens freundlich, ansonsten aber doch weiterhin wechselhaft. Immer wieder auch mit ein paar Regenschauern. Und morgen kann es auch relativ windig werden, bei bis zu 30 Grad.
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0: Mit Lola. Einen wunderschönen guten Morgen wünsche ich am Mittwoch. Es ist der 1. Juli, ein neues Quartal liegt vor uns und wir werden in dieser Stunde auch noch wieder ein bisschen wissenschaftlich. Darum dreht sich ja alles in dieser Themenwoche und wir werden uns ein paar Meilensteine der Medizin mal ein bisschen genauer anhören. Jetzt gibt's aber erstmal Musik zu hören und zwar von Clubfeed, davon noch The Last Dinner Party mit Nothing Matters. Guten Morgen.

Clubfeed im Panama Remix mit Cape Town um 6:09. Und jetzt hören wir neue Musik von Phoebe Bridgers. Der Song ist auch mit drauf auf ihrem neuen Album Lost Weekend, erscheint am 14. August. Und im Vorhinein hat Phoebe Bridgers da schon so ein paar mini-intime Akustikkonzerte gegeben, überall in Amerika. Und schon da hat sie eine neue Regel aufgestellt. Keiner darf ein Handy mit dabei haben. Striktes Handyverbot. Sie hat auf der Bühne auch selber gesagt, falls einer von euch eine Apple Watch im Hintern versteckt hat, um das hier aufzunehmen, bitte stellt das nicht ins Internet. Ich vertraue euch. Und so wird es dann auch bei der Tour ablaufen. Die ist dann einen Monat später, also am 15. September. Da ist sie dann groß auf Tour unterwegs. Aber jetzt wollen wir mal ins allerneueste Werk mit reinhören. Phoebe Bridgers jetzt mit Lost Boys um 6:10.

0: Neue Musik von Phoebe Bridgers, Lost Boys, hier bei Ego FM um ganz genau 17:45. Und ja, das ist schon immer total widerlich, wenn im Kühlschrank irgendwie was schimmelt. Aber so ein Schimmelpilz, der kann auch ganz wunderbare Dinge anstellen. Was? Dazu gleich mehr nach Duran Jones und den Indications und nach Royal Otis.
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0: Duran Jones und die Indications mit Long Way Home um 6.22 Uhr.
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0: Ja, und Pilze sind so eine Sache. Zum einen schmecken sie sehr gut, zum anderen können sie aber natürlich sehr, sehr ärgerlich sein in Form von Schimmelpilzen. Wobei ja auch nicht immer. So ein Schimmelpilzkäse ist ja zum Beispiel auch sehr lecker. Und auch in der Medizin ist das eine sinnvolle Angelegenheit, weiß Kollegin Fia.
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3: Nicht jede medizinische Entdeckung ist die Frucht von Jahren der gründlichen Forschung. Manche Entdeckungen sind ganz einfach glückliche Zufälle. Der bekannteste Glückspilz der Medizingeschichte? Alexander Fleming. In den 20er Jahren forscht der Schotte an Staphylokokken. Während der Sommerferien lässt er eine infizierte Petrischale auf seinem Schreibtisch liegen. Als er aus dem Urlaub zurückkehrt, da sieht er, dass auf dem Nährboden ein Schimmelpilz gewachsen ist und erstaunt. Rings um den Pilz haben sich die Staphylokokkenbakterien nicht vermehrt. Alexander Fleming hat Penicillin entdeckt, das erste Antibiotikum, und ist damit eigentlich nicht der Erste. Der Wiener Theodor Billroth hat die bakterienhemmende Kraft des Penicillium-Pilzes schon mehr als 50 Jahre früher beschrieben. Alexander Flemings Wiederentdeckung aber kommt zum perfekten Zeitpunkt. Zu Beginn des Zweiten Weltkriegs suchen die Amerikaner nach einem wirksamen Medikament gegen Wundinfektionen. Hinter der Front kommt Penicillin zum ersten Mal in großen Mengen zum Einsatz. Es sind der Pathologe Howard Florey und der Biochemiker Ernst Chain, die Penicillin zum ersten Mal als Medikament testen. Zusammen mit Fleming erhalten sie nach Kriegsende den Nobelpreis der Medizin. Gemeinsam beweisen die drei, manchmal ist es nicht systematische Forschung, sondern der glückliche Zufall, der in den richtigen Händen die größten wissenschaftlichen Erfolge hervorbringt.
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0: Dankeschön. 6:24 Uhr. Jetzt gleich Musik von Pharrell Williams. Happy. Außerdem hören wir jetzt noch neue Musik von Baby of the Bunch.
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Ach ja, immer wieder gut. Wir vermissen ihn so sehr. David Bowie mit Modern Love um 6:36 Uhr hier bei Ego FM. 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Und dann könnt ihr zum Beispiel auch diese Songs über die App hören. Peter Fox gibt's nämlich gleich. Davor noch die Parcels mit Something Greater. Guten Morgen.

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1: Na, immer wieder schön. Peter Fox und das Haus am See hier bei Ego FM um gleich 7:15. Und gleich gibt's neue Musik von Graham Bright zusammen mit Seago. Außerdem werden wir Wolf Alice hören und Oliver Malcolm. Baby, my house.
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0: Falls und My Number hier bei Ego FM. Und es geht auch um viele Nummern und um Zahlen heute. Denn beim Tanken, da war ich gestern schon, extra vor 12. Die Preise werden nämlich da steigen. Mehr dazu jetzt.
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2: Ich bin Angela Kress. Guten Morgen. Um Mitternacht ist der Tankrabatt ausgelaufen. Millionen Menschen würden jetzt im Regen stehen gelassen, kritisierte etwa linken Politikerin Reichineck bei T-Online. Die Preise für Sprit waren schon gestern teils kräftig gestiegen. Nach Angaben des ADAC verzeichnete Diesel mittags im Schnitt ein Plus von 3,5 Cent pro Liter im Vergleich zum Vortag, trotz sinkender Ölpreise. Das Bundeskartellamt will Preisanstiege genau prüfen. Bei Flügen aus Deutschland wird ab heute weniger Ticketsteuer fällig. Flughäfen und Airlines klagen immer wieder über hohe Steuern und Gebühren und die vergleichsweise langsame Erholung der Branche nach der Corona-Pandemie. Ronny Thorau berichtet.
3: Als Gegenmaßnahme senkt Deutschland nun die Ticketsteuer. Pro Flug macht das je nach Entfernung zwischen 2,50 Euro und 11,40 Euro aus. Die Flugbranche findet das viel zu wenig. Umweltschützer dagegen sprechen von einem klimapolitischen Fehlanreiz. Für Flugreisende bleibt die Frage, ob die Airlines die gesenkte Ticketsteuer überhaupt weitergeben.
2: 6 Tage nach dem verheerenden Erdbeben in Venezuela ist ein 3-jähriges Kind lebend aus den Trümmern geborgen worden. Das schrieb die jordanische Polizei auf X. Die Zahl der Toten stieg unterdessen auf über 1.900. Tausende Menschen werden noch immer vermisst. Mexiko hat es ins Achtelfinale der Fußball-Weltmeisterschaft geschafft mit einem 2:0-Sieg gegen Ecuador. Zuvor hatten am Abend und in der Nacht bereits Frankreich und Norwegen den Sprung in die nächste Runde geschafft. Und die deutsche Fußballnationalmannschaft hat ihr WM-Quartier verlassen. Der DFB will die Gründe für das frühe Ausscheiden in den kommenden Tagen analysieren. Auch ob Julian Nagelsmann Chefcoach bleibt, ist noch unklar.
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0: Ich glaube, so sehr haben wir uns noch nie auf den Regen gefreut, oder? Warten auf den Regen ist angesagt. So ein bisschen genieselt hat's heute schon mal um 5 Uhr morgens. Jetzt gerade nichts mehr zu sehen hier in München, wird aber noch kommen. Es soll den ganzen Tag fröhlich vor sich hin regnen und das bei Temperaturen von bis zu 29 Grad. Also da gibt's dann endlich mal die wohlverdiente Abkühlung. Aktuell messen wir 21 Grad in München, 20 Grad sind's in Nürnberg, in Regensburg und in Freiburg, 19 Grad aktuell in Stuttgart und in Dresden. Morgen ist es dann auch eher wechselhaft im Südosten freundlich. Ansonsten müssen wir weiterhin mit Regenschauern rechnen. Teilweise kann es morgen auch sehr windig werden, bei bis zu 30 Grad.
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0: 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Einen wunderschönen guten Morgen wünsche ich am Mittwoch. Es ist der 1. Juli und wir werden in dieser Stunde auch wieder wissenschaftlich aktiv und werden große Themen mal so ein bisschen runterbrechen, damit wir sie auch alle checken. Weil ich muss ganz ehrlich gestehen, ich finde das, was beim CERN passiert, schon richtig toll mit Teilchenbeschleuniger und allem Pipapo. Aber da gibt's jetzt auch ein paar Neuigkeiten. Kollege Felix wird uns die mal ein bisschen genauer erklären. Jetzt werden wir aber erstmal geweckt von Beck. Davor noch die Sports hier bei Ego FM und The Look. Guten Morgen.

0: hoffe, ihr habt heute auch was Schönes geträumt. Back und Dreams hier bei Ego FM um 7:11. Und ich könnte mich da ja schon sehr, sehr, sehr ärgern. Denn ich bin ja mal auf einer Berufsfachschule für Musik gewesen. Hauptfach Gesang. Und als Pflichtfach hat man dann immer Klavier. Leider gab es den Klavierunterricht zu einer Zeit, wo ich so überhaupt keinen Bock drauf hatte. Und das super doof fand, da jeden Tag ein bisschen was zu üben. Ich hätte umsonst Klavierunterricht bekommen und hab's nicht wirklich ausgenutzt. Ich war unglaublich schlecht. In meiner Abschlussprüfung habe ich auch eine 5 im Klavier gespielt. Jetzt bereue ich es total und denke mir, Mensch, hätte ich das doch nur mal besser gelernt. Und bei Danger Dan war es, um ehrlich zu sein, auch ganz ähnlich. Der hat schon in frühen, jungen Jahren Klavier gelernt, fand es dann aber auch irgendwann richtig doof.
1: Ich habe auch dann irgendwann, als ich so in die Pubertät kam, spätestens wieder aufgehört, Klavier zu spielen, weil ich Klavier scheiße fand, weil das für alles stand, was ich nicht mochte. Also das hat sowas Spießbürgerliches und ich fand Musik, wo ein Klavier drin vorkam, immer doof. Ich wollte Punkrock hören oder Rap hören und da durfte auch ein Klavier drin vorkommen, aber das musste gesampelt sein. So ein altes Jazz-Sample, das geht noch. Aber so richtige Klaviermusik, das fand ich aber erstmal nicht so geil.
0: Erstmal nicht so geil, jetzt aber mittlerweile schon. Zuletzt hat er eben auch sein Soloalbum mit Klavier rausgebracht und jetzt steht das nächste Werk an. Keine Angst, wird es heißen und erscheint am 2. Oktober. Und es wird wieder ein Solo-Klavieralbum. Und da hören wir jetzt schon mal so ein bisschen rein. Danger Dan hier bei Ego FM und die meisten meiner Freunde.
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0: Dan und die meisten meiner Freunde. Um 6:45 hier bei Ego FM und gleich gibt es Musik von Franz Ferdinand und von den Wallows.
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0: Rain Under the Dark of the Matinee um 7.25 Uhr.
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0: Ja, und am Anfang war die Angst groß. Was, wenn da ein schwarzes Loch entsteht, das die gesamte Menschheit auslöscht? Auf der anderen Seite stehen aber große wissenschaftliche Errungenschaften. Hier wurde das Internet erfunden und das berühmte Higgs-Teilchen nachgewiesen. Die Rede ist vom CERN und dem dazugehörigen riesigen Teilchenbeschleuniger. Kollege Felix ist bei mir im Studio. Hi, guten Morgen.
3: Guten Morgen, Lola.
0: Aktuell geht's beim Teilchenbeschleuniger um 16 Milliarden Euro und darum, wie es denn weitergehen soll, richtig?
3: Absolut richtig. Unter Genf liegt der Teilchenbeschleuniger LHC. Der gehört zum CERN, der Europäischen Organisation für Kernforschung. Und der wird aber 2041 voraussichtlich außer Betrieb gehen. Und die große Frage ist jetzt, wie soll es weitergehen? Und der Plan ist gerade ein Neubau der Superlative, ein neuer Teilchenbeschleuniger, der dreimal so groß wie der bisherige sein soll. Kurz mal die Zahlen dazu. Der jetzige Teilchenbeschleuniger hat einen Umfang von 27 Kilometern. Boah. Der neue hätte einen von 91 Kilometern. Und würde 16 Milliarden Euro kosten.
0: Oh wow, das ist ja schon krass viel Geld. Ist das Geld dafür schon da?
3: Bis jetzt sind das alles nur Pläne. Davon ist auch noch nichts beschlossen. Und die Finanzierung ist auch die ganz große Frage. Mhm. Dazu kommt noch, der aktuelle Teilchenbeschleuniger wird jetzt schon für die nächsten 4 Jahre stillgelegt und währenddessen modernisiert.
0: Okay, aber jetzt mal ganz provokant gefragt. Braucht es denn so ein Ding überhaupt?
3: Das kann man tatsächlich erst sagen, wenn er gebaut ist. Mhm. Wir können mal kurz in den Anfang des jetzigen Teilchenbeschleunigers 2008 reinhören.
4: The adventure of the LHC construction is finished. Now let the adventure of discovery begin. Thank you.
5: Yes, sir. Yes.
6: And here's the beginning of the process. The first proton beam. Being injected.
3: Also die ganz große Hoffnung, die ungeklärten Fragen der Physik zu klären. Bis 2012 hat es gedauert, bis dann der große Wurf quasi gekommen ist. Der Nachweis des Higgs-Teilchen. Böse formuliert. Seitdem ist aber nichts mehr Weltbewegendes passiert. Es ist halt so ein bisschen im Dunkeln stochern. Eines steht aber fest, es ist und wäre dann weiterhin eine europäische Vorherrschaft auf diesem Gebiet. China liebäugelt mit einem ähnlichen Projekt. ExpertInnen sind sich sicher, nur eines von beiden wird kommen.
0: Okay, also auch ein Wettlauf. Entweder steht das Ding dann am Ende in Genf oder in China. Vielen Dank dir, Felix.
3: Gerne.
0: 7:28 Minuten. Hier jetzt gleich Musik von Brain Story. Davor noch eine ganz neue Nummer von Spimming Paul. Sunset of My Youth.
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Eagle Eye Cherry mit Safe Tonight. Um 7:37 Uhr hier bei Ego FM. Und es gibt so ein paar Hobbys, die ich furchtbar gerne mal ausprobieren würde, zu denen ich aber irgendwie noch nicht gekommen bin. Wie zum Beispiel so Miniaturwelten bauen. Kennt ihr das? Das ist eigentlich wie so eigene kleine Puppenhäuser zusammenbauen. Und das ist immer so niedlich und Dinge im Miniaturformat sehen ja eh immer so toll aus. Und davon bin nicht nur ich überzeugt, sondern auch die Band Bodega. Sie haben nämlich gerade ihr neues Album rausgebracht, All Inside Aquarium. Und dafür haben sie sich was Besonderes überlegt. Im letzten Jahr, vom Oktober bis Februar diesen Jahres, haben sie sich hingesetzt und haben eine Miniaturwelt in einem echten Aquarium nachgebaut. Super filigran und das sieht wirklich fancy aus. Da ist alles mit dabei aus Holz, aus Pappmaché, aus Ton, aus Metall und daraus haben sie eben dieses wunderschöne Aquarium gebaut. Und die ganzen Motive, die ihr da seht, sind auch gleichzeitig Referenzen zu jedem einzelnen Song im Album. Und das Ganze ist dann auch noch das Cover vom Album. Müsst ihr euch mal reinziehen. Also bei diesem Bild oder bei diesem Aquarium, da erkennt man wirklich überall neue Kleinigkeiten und kann so viel Tolles entdecken. Ich bin schwer begeistert. Nicht nur von dieser Miniaturszene, sondern auch vom neuen Album, in das wir jetzt reinhören. Bodega und All Inside Aquarium um 7:39 Uhr hier bei Ego FM. Schönen Mittwoch.

0: Feeling Sunny mit Drugs. Um gleich 7:45 hier bei Ego FM. Und gleich hören wir ganz neue Musik von den Good Neighbors. Ennio wird mit dabei sein, genauso wie Chet.
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0: durch den Rosengarten. Gemeinsam mit Chad. Rose Garden hier bei Ego FM um ganz genau 8 Uhr. Wer in Zukunft aus dem EU-Ausland bestellt, der muss ein bisschen tiefer in die Tasche greifen. Mehr dazu jetzt.
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2: Ich bin Angela Kress. Guten Morgen. Was zeichnet eine gute Lebensqualität aus? Die Fähigkeit, den Lebensunterhalt zu bestreiten, hat mehr als die Hälfte der Befragten in Deutschland im sogenannten EU-Barometer gesagt. Dicht gefolgt von körperlicher und geistiger Gesundheit und dem Sozialleben. Über 80% der Menschen hierzulande sagten in der Umfrage des Europäischen Parlaments außerdem, dass sie zufrieden mit ihrer Lebensqualität sind. Noch nie waren die Oberflächen der Ozeane zu Beginn des Sommers so warm. Der Klimadienst Copernicus sagt, das war zu erwarten, aber auch, dass es in den kommenden Monaten wohl weitere Rekorde geben könnte mit weitreichenden Folgen. Claudia Wächter berichtet.
3: Etwa 21 Grad Wassertemperatur haben die Experten gemessen. Grund für die Erwärmung sei der Klimawandel und das Klimaphänomen El Niño, so die Fachleute. Und das bedeutet auch, möglicherweise wird es häufiger Starkregen geben, Sturm und Überschwemmungen.
2: Wer günstige Waren außerhalb der EU bestellt, zahlt künftig Zoll. Bislang galt eine Ausnahme für Lieferungen mit einem Wert von unter 150 Euro. Das gilt jetzt nicht mehr. Pro Warengruppe in der Sendung werden pauschal 3 Euro berechnet. Nach Zahlen der EU-Kommission kamen im vergangenen Jahr 5,9 Milliarden Sendungen mit einem Wert von je unter 150 Euro in Europa an. Top-Favorit Frankreich hat bei der Fußballweltmeisterschaft mit 3:0 gegen Schweden gewonnen und trifft im Achtelfinale auf Deutschland-Bezwinger Paraguay. WM-Mitgastgeber Mexiko besiegte Ecuador mit 2:0 und muss in der nächsten Runde gegen die Demokratische Republik Kongo oder England ran. Die Norweger gewannen mit 2:1 gegen die Elfenbeinküste. Der nächste Gegner ist Brasilien.
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0: Und da warten wir weiterhin auf den Regen, auf die Abkühlung. Das soll heute auf jeden Fall noch passieren. Schauer und Gewitter sind möglich. Ab und zu kommt aber auch mal die Sonne zum Vorschein. Und das bei Höchstwerten von bis zu 29 Grad. Im Moment messen wir 21 Grad in München, 20 Grad sind es in Regensburg und in Passau, 19 Grad momentan in Stuttgart, in Mannheim und in Dresden. Morgen ist es dann im Südosten eher freundlich. Ansonsten sind aber doch weiterhin viele Wolkenfelder unterwegs und die bringen weiterhin Abkühlung in Form von Regenschauern. Teilweise kann es aber auch sehr windig sein bei bis zu 30 Grad.
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0: Mit Lola. Einen wunderschönen guten Morgen wünsche ich am Mittwoch. Es ist der 1. Juli. Heute ist übrigens auch der internationale Witzetag. Da könnt ihr mir gerne mal euren Lieblingswitz erzählen. Gerne per WhatsApp an die 089 360 550 460. Ich erzähle euch gleich auch meinen aktuellen Lieblingswitz. Und dazu gibt's auch noch einen Song, der zum Thema passt. Gleich nach Bonobo und nach Arcade Fire. Rebellion, Lies. Jetzt bei Ego FM. Guten Morgen.

0: neue Musik von Bonobo. Me and You. Um 7:11.
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0: Und ich hab's ja schon gesagt, heute ist der internationale Witzetag. Deswegen gibt es an dieser Stelle jetzt hier meinen aktuellen Lieblingswitz. Der ist auch nur ganz kurz und nicht hundertprozentig kinderfreundlich. Was haben ein kurzsichtiger Gynäkologe und ein Hund gemeinsam? Eine feuchte Nase. So, das war's von mir. Ich hoffe, ihr habt ein bisschen gelacht. Falls ihr noch ein paar Lieblingswitze habt, dann schickt die mir gerne per WhatsApp an den 089 360 550 460. Und ich habe mir jetzt einen Titel rausgesucht, der mich auch immer wieder so ein bisschen zum Lachen bringt. Also da genau beim Text hinhören, ist natürlich sehr, sehr sarkastisch gemeint. Dennis Leary jetzt mit Asshole.
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0: Den sollten wir uns aber nicht als Vorbild nehmen. Na, seid lieb zueinander. Dennis Leary war das gerade mit Asshole um 7:45 hier bei Ego FM. Und gleich gibt's ein bisschen Hip-Hop von Anderson .Paak und Sam Fender.
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0: Ticket. Ich hoffe, ihr habt jetzt auch ein bisschen rumgedanced zu Anderson Park und King James. Er hat ja auch richtig gute Dance-Moves drauf, wenn man die mal so live erlebt. Hm, hat er da ein Talent?
1: When I was a kid, I really wanted to be like a dancer, like a breakdancer and do all these different things. And I don't know, maybe I'm tapping into that when I'm on stage. But I try to just let go and just be free, you know, let the music take me. I don't really know what I'm doing up there. You know, whatever works.
0: Das ist das Allerwichtigste, einfach die Musik übernehmen lassen und dann so tanzen, wie man gerne möchte. Vielleicht auch jetzt zur ganz neuen Musik von Angus and Julia Stone. Die kann man heute übrigens in London live erleben. Dann sind sie am 8. Juli auch übrigens in Berlin zu Gast. Also da habt ihr auch nochmal die Chance, sie zu sehen. Jetzt können wir sie auf jeden Fall hören mit dem ganz neuen Song Monroe, jetzt bei Ego FM. Guten Morgen.

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0: Eigentlich geht's bei dem Song ja auch um einen Roadtrip, den Iggy Pop gemeinsam mit David Bowie in Berlin erlebt hat. The Passenger war's da. Und Roadtrip ist auch gleich das richtige Stichwort. 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
0: Ja, denn heute gibt es eigentlich so den König der Roadtrips. Franz Xaver Gernstl. Gernstl unterwegs ist so eine wunderbare Sendung. Ich hoffe, ihr habt die schon gesehen. Wenn nicht, dann solltet ihr das unbedingt mal nachholen. Da fährt er nämlich schon seit Jahren, seit Jahrzehnten durch die Gegend und spricht einfach mit den Menschen, die er dort so trifft. Das ist jedes Mal wieder ein wunderbares Erlebnis. Und jetzt hat Franz Xaver Gernstl auch ein neues Buch rausgebracht. Glück gehabt heißt das Ganze. Worum geht's?
4: Ich war mein ganzes Leben lang unterwegs, um herauszufinden, was Menschen glücklich macht. Also mit einem Kameramann, einem Tonmann, zwei Freunde, mit dem bin ich durch Deutschland gereist, durch Europa. Wir waren in Holland, wir waren in Amerika und wir haben eine Menge Leute kennengelernt, die uns alle ihre Geschichten erzählt haben. Lustige Geschichten, traurige Geschichten. Es geht also ums Reisen, es geht ums Filme machen, es geht um Freundschaft, es geht um Liebe, um Leidenschaft. Es geht darum, wie man eine gute Breze macht und wie man sich ein schönes Leben einrichtet. Also am Ende geht es darum, was die Menschen glücklich macht.
0: Ganz viel Glück gibt's dann eben heute Abend zu hören. Ab 20 Uhr gibt's eben eine neue Ausgabe vom Talk Radio mit Dominik Kollmann und mit Franz Xaver Gernstl. Heute Abend von 20 bis 21 Uhr hier bei uns bei Ego FM oder jederzeit überall da, wo es Podcasts gibt. Hier gibt's jetzt Somebody's Child. Last night I held your hand.

0: Adam Green und Emily hier bei Ego FM um gleich 8:45. Und gleich hören wir ganz neue Musik von den Bleachers. Außerdem sind unsere Musiklieblinge von Vampire Weekend mit am Start und Ben Howard.
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0: Ey. Vampire Weekend und a Punk hier bei Ego FM um ganz genau 9 Uhr. Und was heute alles in der Welt los ist, das erfahren wir jetzt.
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2: Ich bin Angela Kress. Guten Morgen. Ab heute heißt die Unterstützung für Langzeitarbeitslose nicht mehr Bürgergeld, sondern Grundsicherung. Und das heißt auch, es treten deutlich schärfere Regeln in Kraft. Wer zum Beispiel keine Bewerbungen schreibt, kann sofort für 3 Monate 30% weniger Geld bekommen. Und auch die Regeln für eigenes Vermögen und angemessene Wohnkosten werden strenger. Außerdem gilt ab heute, Online-Shopping für Waren aus Ländern außerhalb der EU wird teurer. Denn die Ausnahmeregel, dass für Waren im Wert von unter 150 Euro keine Zollgebühren anfallen, fällt weg. Uli Reitinger berichtet.
3: Darüber hinaus verlangen einige Paketdienste eine Servicepauschale für die Zollanmeldung, wenn der Absender, also zum Beispiel der chinesische Hersteller, das nicht schon erledigt hat. So kommt man gerade bei billigen Artikeln schnell in einen Bereich, wo sich die Bestellung nicht mehr lohnt. Die EU und die Bundesregierung wollen so die Flut an Billigimporten ausländischer Online-Plattformen wie Temu eindämmen.
2: Bei einem Brand in Monschau in der Eifel sind in der Nacht 3 Menschen ums Leben gekommen. Etliche weitere seien verletzt worden, teilte die Polizei mit. Mehrere Medien berichten, dass der Brand in einem Wohnheim für Senioren und Menschen mit geistiger Behinderung ausgebrochen und mittlerweile gelöscht sei. Warum es brannte, ist noch unklar. Bei der Fußball-WM hat mit Gastgeber Mexiko das Achtelfinale erreicht. Die Mexikaner setzten sich gegen Ecuador mit 2:0 durch. Der Anpfiff war wegen eines Gewitters um 1 Stunde verschoben worden. Zuvor hatte Frankreich gegen Schweden 3:0 gewonnen. Norwegen setzte sich gegen die Elfenbeinküste 2:1 durch.
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0: Na, irgendwie hatte ich da ein bisschen mehr Regen erwartet, aber wir warten einfach weiter auf den Regen, der da hoffentlich heute kommen wird. Soll passieren mit Regenschauern und mit Gewittern und das bei Höchstwerten von bis zu 29 Grad. Im Moment messen wir 21 Grad in München, 20 Grad sind es in Nürnberg und in Regensburg, 19 Grad aktuell in Stuttgart und in Mannheim, 15 Grad in Hamburg und 18 Grad in Chemnitz. Morgen ist es im Südosten freundlich, ansonsten aber weiterhin sehr wolkenverhangen. Morgen kann es auch noch immer wieder Regenschauer geben. Teilweise wird es auch sehr windig bei bis zu 30 Grad.
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0: Einen wunderschönen guten Morgen wünsche ich am Mittwoch. Es ist der 1. Juli. Und wie sah das Frühstück bei euch heute aus? Vielleicht was ganz Gesundes, Joghurt mit Müsli? Oder war es dann vielleicht doch das Nutella-Brot, wenn es schnell gehen muss? Über unsere Ernährung werden wir noch in dieser Stunde ausführlich sprechen. Außerdem hätte ich Musik von Tooth mit im Angebot. Davon noch M83 und Midnight City. Guten Morgen.

0: The Age of Innocence. Um 9:09 hier bei Ego FM. Und jetzt hören wir ganz neue Musik von einem deutsch-luxemburgischen Trio. Und zwar von Say Yes Dog, bestehend aus Aaron, Paul und Pascal. Wie wohnen sie denn? Wie sieht's denn bei denen zu Hause eigentlich aus?
1: Paulson hat ein riesiges Zimmer, aber steht nur ein Regal in meinem Bett. Und ich glaube, es liegt daran, dass Paul meistens in der Küche sitzt.
2: Ja, ich bin gerade umgezogen und der Raum füllt sich langsam. Und die Küche ist tatsächlich sehr, sehr schön, deswegen muss man da ganz viel sitzen. Okay, und Pascals Zimmer, auch ein sehr schönes Zimmer mit Balkon. Aber es ist komplett vollgestellt, hauptsächlich mit Equipment von uns allen dreien. Und Aaron hat überhaupt kein Zimmer, der wohnt im Studio.
0: Okay, den haben sie einfach dahin ausgesiedelt. So sieht's dann bei ihnen aus. Und wie das dann klingt, wenn so drei verschiedene Charaktere gemeinsam Musik machen, das hören wir jetzt. Say Yes Dog bei Ego FM und All in My Head.

0: Say Yes Dog und All in My Head um gleich 8:45 hier bei Ego FM. Gleich sprechen wir über unsere Ernährung. Außerdem verrate ich euch, wie ihr Aldous Harding live erleben könnt. Und obendrauf gibt's noch Musik von Rufus du Sol und von den Beatsteaks.
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Rufus du Sol mit Make It Happen. Um 9:23 Uhr. Was könnt ihr euch unter den Musikstilen Barock-Pop, Freak-Folk oder auch Psychedelic-Folk vorstellen? Nicht so wirklich was? Dann ist es höchste Zeit, dass wir das ändern. Denn genau diese Musik macht Aldous Harding aus Neuseeland. Ihre Entstehungsgeschichte ist auch ja so richtig schön, vom Tellerwäscher zum Millionär so ein bisschen. Von der Straßenmusikerin auf die ganz große Bühne. Sie hat nämlich ursprünglich Straßenmusik gemacht und eines Abends hat sie dann die Folksängerin Annika Mohr auf der Straße entdeckt und hat dann gesagt, hey, willst du nicht heute Abend gleich bei meinem Konzert spielen? Und so ist dann ihre große Karriere losgegangen. Und dann kommenden Montag ist Aldous Harding zu Gast in München. Und zwar in der Muffathalle. Das wird ganz wundervoll, denn ihre Konzerte sind wirklich eine große Inszenierung. Ihr werdet da wirklich in den Bann gezogen. Und das ist ein einmaliges Erlebnis. Versprochen. Bei dem könnt ihr dabei sein, denn wir werden euch mitnehmen. Ihr könnt euch ganz leicht fürs Konzert anmelden. Bei uns im Netz auf egofm.de oder gerne per WhatsApp an die 089 360 550 460. Und ich habe für euch schon mal gespickt. Morgen ist es nämlich soweit. Morgen werden die Gästelistenplätze vergeben. Und zwar ab 12 Uhr bei Kollegin Gloria. Also solltet ihr euch jetzt noch schnell beeilen, eure Bewerbung abschicken und dann ganz feste die Daumen drücken. Und dann könnt ihr sie nächsten Montag vielleicht aus nächster Nähe erleben. Aldous Harding jetzt mit Coats bei Ego FM.

0: Und dann tanzen wir halt mit bei Mando Dia und Dance with Somebody.
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0: So, und wie sieht's denn bei euch aus mit der gesunden Ernährung? Überlegt mal, welche Dinge dürfen bei euch im Kühlschrank auf keinen Fall fehlen? Bei mir wäre das auf jeden Fall zum einen Butter. Ich bin ein großer Fan von Butter. Parmesan, Gurken und Karotten. Wobei ich zugeben muss, die Gurken und Karotten sind tatsächlich mehr für meinen Hund als für mich. Also der ernährt sich wahrscheinlich noch mal gesünder als ich. Aber es fällt halt auch manchmal schwer mit der gesunden Ernährung. Und darüber sprechen wir jetzt mit Professor Dr. Barbara Lieder von der Universität Hohenheim. Sie arbeitet dort am Institut für Ernährungsmedizin im Fachgebiet Humanernährung und Diätik. Wie wird man denn motiviert, dass man sich eben richtig und gesünder ernährt?
4: Die Motivation für gesünderes Essen, es muss meistens also eben aus einem selbst herauskommen. Und oftmals hat das mit irgendwelchen Umständen im Leben zu tun, die dazu führen. Also teilweise ist es einfach das Älterwerden, wenn man merkt eben, man kann eben mit bestimmten Sachen nicht mehr so gut umgehen. Man merkt zum Beispiel, man verträgt besonders fettreiche Speisen nicht mehr so gut oder Personen merken, sie vertragen den Alkohol nicht mehr so gut, dass das alleine eben dann schon so ein bisschen zu einem Umdenken führt. Da kommt die Motivation aber aus einem selbst heraus. Manchmal sind es dann eben auch Krankheiten, die auftreten bei einem selber oder im Bekanntenkreis. Manchmal reicht es aber eben auch, dass die Personen von sich aus sagen, ich möchte eben langfristig und gesund ins Alter kommen. Manchmal sind es Kinder, die vorhanden sind, dass man sagt, man möchte möglichst lange gut mit den Kindern zusammen sein können, die dann dazu führen, dass einfach eben bewusste Entscheidungen für gesundheitsfördernde Maßnahmen im Leben getroffen werden können. Und die Ernährung stellt einfach klar eine starke Stellschraube in diesem Bereich dar.
0: Okay, Professor Dr. Barbara Lieder, wenn Sie jetzt den Hörerinnen und Hörern nur einen einzigen Tipp geben dürfen, wie gelingt denn eine gesündere Ernährung? Und zwar ohne, dass man dabei auf Genuss verzichten muss.
4: Das ist tatsächlich gar nicht so eine einfache Frage, aber ich würde wahrscheinlich

0: sagen, auf Dauer findet man bestimmte Sachen besser. Also gemäß dem Prinzip wieder, ich esse, was ich kenne. Also vielleicht einfach versuchen, täglich irgendwie Gemüse in die Mahlzeiten einzubauen, auch wenn ich das am Anfang vielleicht als nicht so extrem positiv empfinde. Aber Geschmack lässt sich durchaus eben durch wiederholtes Probieren umlernen. Mhm. Also man muss das wirklich aber halt dann eben länger durchziehen. Also 8 bis 16 Mal circa müsste dann ein neues Lebensmittel, was ich nicht so oft verzehre, dann tatsächlich aufgenommen werden, um diesen Umlernprozess zu haben, sodass ich dann auch neue Lebensmittel dann als so gut empfinde. Und so lassen sich dann vielleicht auf Dauer doch auch bessere Ernährungsmuster angewöhnen. Und trotzdem finde ich das dann super.
1: Die Gewohnheit macht's dann also am Ende. Vielen lieben Dank an dieser Stelle. Das ganze Interview mit Professor Dr. Barbara Lieder, das könnt ihr auch nochmal nachhören bei uns im Netz auf egofm.de. Dort findet ihr auch nochmal alles zum Nachhören und zum Nachlesen zu unserer Themenwoche.
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0: Gleich 9:45. Das heißt, das war's von mir für heute. Ich wünsche euch noch einen ganz wunderbaren Mittwoch. Wir hören uns morgen früh wieder ab 6 Uhr. Hier jetzt gleich noch Musik von Spoon. Big Thief werden wir hören und Joy Crooks.
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1: Ich bin Angela Chris. Viele junge Erwachsene wohnen noch bei ihren Eltern. 2025 lebten 30% der 25-Jährigen noch im elterlichen Haushalt, wie das Statistische Bundesamt mitteilt. Der Anteil ist damit etwas höher als noch in den vergangenen Jahren. Söhne lebten häufiger noch daheim als Töchter. Erste Ergebnisse des Mikrozensus zeigen auch, mit durchschnittlich rund 24 Jahren ziehen junge Erwachsene aus, früher als im EU-Schnitt. Noch nie waren die Oberflächen der Ozeane zu Beginn des Sommers so warm. Der Klimadienst Copernicus sagt, das war zu erwarten, aber auch, dass es in den kommenden Monaten wohl weitere Rekorde geben könnte, mit weitreichenden Folgen. Claudia Wächter berichtet.
2: Etwa 21 Grad Wassertemperatur haben die Experten gemessen. Grund für die Erwärmung sei der Klimawandel und das Klimaphänomen El Niño, so die Fachleute. Und das bedeutet auch, möglicherweise wird es häufiger Starkregen geben, Sturm und Überschwemmungen.
1: Seit Mitternacht ist der Tankrabatt vorbei und das macht sich bemerkbar. An den meisten Tankstellen sind die Preise inzwischen wieder deutlich gestiegen. E10 und Diesel kosteten etwa in großen Städten am Morgen teils über 2 Euro, melden die Portale von ADAC und Tankerkönig. Erhöht werden darf weiter nur einmal pro Tag um 12 Uhr mittags. Der ADAC geht davon aus, dass es in ein paar Stunden deshalb den nächsten Preissprung geben wird. Was für ein Spiel, hieß es nach dem deutschen Fußball-WM-Desaster auf dem X-Account von Bundeskanzler Merz. Viele fragten sich, ob er das gleiche Spiel wie sie gesehen hatte. Jetzt heißt es aus Regierungskreisen, es gab einen Abstimmungsfehler, diese Version hätte nicht verbreitet werden sollen. Deutschland war im 16. Finale im Elfmeterschießen gegen Paraguay ausgeschieden.
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3: Das Warten auf den Regen hat endlich ein Ende. Hier regnet es gerade schon fröhlich vor sich hin und das sollte heute eigentlich noch überall der Fall sein. Und dann gibt's endlich eine Abkühlung. Heute dann nur noch Höchstwerte von 18 bis 29 Grad. Aktuell stehen wir bei 22 Grad in München. 19 Grad sind's momentan in Nürnberg und in Dresden. 20 Grad messen wir in Stuttgart, in Freiburg und in Berlin. Morgen ist es dann auch noch weiterhin wolkenverhangen. Es kann auch noch immer wieder Regenschauer geben. Teilweise wird es auch sehr windig. Nur im Südosten kommt auch immer wieder die Sonne raus bei bis zu 30 Grad.
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1: Ich bin Angela Chris. Mit dem Start in den Juli gibt es auch einige Änderungen. Das Bürgergeld heißt jetzt Grundsicherung und es gibt strengere Regeln beim Bezug. Die Steuererklärung soll mit einem Klick verfügbar sein, allerdings noch nicht für alle. Und seit Mitternacht gilt der Tankrabatt nicht mehr. Claudia Wächter berichtet.
2: Manche befürchten sogar Rekordsprünge nach oben, obwohl die Ölpreise ja im Moment in die andere Richtung gehen. Und die Regierung, die will auch genau prüfen, ob die Mineralölkonzerne eventuell extra Gewinne einsacken. Ab heute Mittag, einmal pro Tag, dürfen die Tankstellen die Preise ja weiterhin erhöhen.
1: Auch wer günstige Mode, Ladekabel oder Spielzeug aus Ländern außerhalb der EU bestellt, muss mit höheren Kosten rechnen. Bislang gab es eine Ausnahme für Lieferungen mit einem Wert von unter 150 Euro. Das gilt jetzt nicht mehr. Die EU und die Bundesregierung wollen mit der neuen Regelung die Flut an Billigimporten ausländischer Plattformen wie etwa Temu eindämmen. Die Geburtenrate ist in Deutschland weiter gesunken. Im vergangenen Jahr lag der Wert bei gut 1,3 Kindern und damit um fast 3% niedriger als 2024. Noch niedriger war er nur Mitte der 1990er Jahre. Bei Frauen mit ausländischer Staatsangehörigkeit lag die Geburtenrate zuletzt bei knapp 1,8 Kindern und in Sachsen ist sie im Vergleich der Bundesländer am niedrigsten und in Niedersachsen am höchsten. Der Kölner Dom gehört zu den Top-Touristenattraktionen und ab heute ist Eintritt fällig. Bis zu 12 Euro pro Ticket, Geld, das verwendet werden soll, um das Gotteshaus zu erhalten. So teilte es das Domkapitel mit. Es gibt Ausnahmen, freien Eintritt in den Kölner Dom erhalten Gottesdienstbesucher, Betende und auch an bestimmten Feiertagen kostet es nichts, die Kirche zu betreten.
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3: Erst im Süden und Osten und ab jetzt auch im Norden teils kräftige Gewitter und Schauer um 20 bis 28 Grad und morgen dann auch viele Wolken und Regen im Norden und Nordwesten. Die Wolken ziehen im Tagesverlauf in die Mitte Deutschlands. In der Südhälfte bleibt sonnig und trocken um 19 bis 29 Grad. Schauen wir uns noch schnell den Freitag an. Da bleibt es in der Südwesthälfte heiter, in der Nordosthälfte wolkig verregnet. Im Norden und Nordosten hier und da sogar mit Sturmböen um 20 bis 28 Grad.
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3: Hallo zusammen und happy Sommer. Der ist ja jetzt offiziell losgegangen und wie gleich war heiß. Aber wir wollen uns jetzt hier nicht übers Wetter beschweren, sondern der schönsten Jahreszeit frönen, in See springen, in der Sonne flätzen und
4: ich würde mir ein Eis holen.
3: 7 bis 12 Eis in der Woche. Kann es was Schöneres geben? Ja, den besten Soundtrack dazu, auch wenn dieser Song hier eine tragische Geschichte hat, hat er dennoch so ein aufpäppelndes sommerliches Wesen. Charlotte O.C. mit Start of Summer.

Ich habe mal in der 4. Klasse einen Text für die Schülerzeitung geschrieben, mit dem Titel »Ein grauer Strich am Morgenhimmel«. Anlass war, besagter Strich, der sich da vor dem rosafarbenen Morgenhimmel dunkelgrau und bewegungslos abgehoben hat. In unseren kindlichen Fantasien war das von einem sich öffnenden Portal bis hin zur Alien-Invasion alles Mögliche, nur eben keine normale Wolke. Und dieses Flashback ist mir bei diesem tagträumerischen und meditativen Track wieder gekommen. Präsentiert von unserem Partner Fire, Marc Spieler mit Klau.

und die darf man, wenn man einkauft, streicheln. Süß! Diese New Yorker Punkband hat sich direkt nach diesen Etablissements benannt. Bodega mit All Inside Aquarium.

0: Das war der EGFM Soundcheck für heute mit mir, Julian. Noch mehr neue Musik gibt's bei uns auf der Homepage, natürlich im laufenden Programm oder in der EGFM Soundcheck Playlist auf Spotify. Wir hören uns, schöne Tage und
1: ich komm wieder, keine Frage.

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0: Free, the Soup Dragons hier bei Ego FM. München muss Wasser sparen, hieß es gestern noch von OB Dominik Krause. Leute, nehmt einfach das, was sich seit Stunden in meinem Keller staut, ne? Was sind das für ein Unwetter? Und wie geht's weiter? Das gleich nach den News mit Kollegin Angela.
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2: Ich bin Angela Chris. Mehr Sicherheit für das Zugpersonal, darauf setzt jetzt die Deutsche Bahn. Ab sofort werden Mitarbeiterinnen und Mitarbeiter auch im Fernverkehr mit Bodycams ausgestattet. Die kleinen Kameras sollen vor allem bei Übergriffen helfen. Fabian Schaffer berichtet.
3: Rund 2000 Beschäftigte im Fernverkehr erhalten die Kameras, darunter Zugbegleiter, Mitarbeitende der Bordgastronomie und der DB Lounges. Die Bodycams werden an der Dienstkleidung getragen, ihre Nutzung ist freiwillig. Die Deutsche Bahn erhofft sich dadurch mehr Sicherheit für Beschäftigte und Fahrgäste.
2: Hotel Mama genießen Söhne etwas länger als Töchter. Im vergangenen Jahr wohnte fast jeder dritte Mann im Alter von 25 Jahren noch zu Hause. Das durchschnittliche Auszugsalter von Frauen und Männern liegt bei gut 24 Jahren. Laut Statistik sind die Einwohner Finnlands innerhalb der EU mit rund 21 Jahren am jüngsten, wenn sie ausziehen. Die in Kroatien mit 31,5 Jahren die ältesten. Der Tankrabatt ist um Mitternacht ausgelaufen. Viele befürchten, dass die Spritpreise jetzt wieder sehr deutlich steigen. Parallel dazu meldet der ADAC, dass der Juni der billigste Tankmonat seit Ausbruch des Iran-Kriegs war. Im Schnitt kostete ein Liter E10 1,87 Euro. Das waren gut 11 Cent weniger als im Mai. Und das lag der Einschätzung nach an gesunkenen Ölpreisen durch die Entspannung im Nahen Osten. Am Klinikum Chemnitz sind Vierlinge geboren worden. Die Jungs Mio, Matti, Luke und Levi wurden am Montag per Kaiserschnitt geboren, wie das Klinikum mitteilte. Die Frühgeborenen seien wohlauf. Vierlinge sind selten. Auf etwa 600.000 Geburten kommt eine Vierlingsgeburt. Deutschlandweit im Schnitt also etwa eine pro Jahr.
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0: Ja, da kommt einiges runter. Im Süden, im Osten, ab jetzt auch im Norden. Viele Gewitter, Schauer um 20 bis 28 Grad. Morgen auch bei den Temperaturen 19 bis 29 mit vielen Wolken, Regen im Norden und Nordwesten. Da ziehen die Wolken dann auch weiter im Tagesverlauf in die Mitte Deutschlands hinein. In der Südhälfte bleibt es eher trocken und sonnig. Und der Freitag noch, da bleibt es in der Südwesthälfte auch heiter und schön. In der Nordosthälfte wolkig, verregnet und Sturmböen haben sich angekündigt im Norden und Nordosten. Wir bleiben bei den Temperaturen um 20 bis 28 Grad.
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0: Heute am internationalen Witzetag. Ich habe nur einen gerade im Kopf. Ich kann mir wirklich viel zu viel Bullshit merken, aber bei Witzen bin ich echt schlecht. Also Obacht. Heute war Schrottwichteln im Kindergarten. Wir sind jetzt die neuen Eltern von Kevin. Sorry an alle Kevins, wer mich toppen kann und will. Es gibt bestimmt einige. Einfach eine Sprachnachricht per WhatsApp zu mir ins Studio 089 360 550 460. Tobt euch einfach aus.

Schweden wissen Biergarten und Eisbach auch zu schätzen. Mike Snow hier mit Bavarian Number One. Okay, also hier flattern doch noch ein paar Jokes rein am internationalen Witzetag. Der hier kommt von Andreas. Wie nennt man einen Bumerang, der nicht zurückkommt? Stock. Auch Marc macht mit seinem Beitrag. Ich habe einem Hipster ins Bein geschossen, jetzt Hopster. Und der letzte von Ego FM Hörerin Carola. Wie nennt man einen Hund, der zaubern kann? Labracadabrador. Oh, ihr seid schon sehr zum Knutschen. J. Jerome 87 für euch mit Track and Field. 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

0: 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Was macht die Kuh auf dem roten Teppich und der Fußball auf dem Mond? Fragen, die man sich halt so täglich stellt, ne? Die Antworten, die kommen gleich.
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0: Live auch am 24. Juli in München. Tellquist hier mit Moon. Apropos Mond, der NASA-Chef hat dem US-Team eine ganz besondere Belohnung für einen WM-Sieg versprochen, nämlich einen Fußball auf dem Mond. Ja, ich dachte auch, es wäre ein Scherz, aber NASA-Chef Jared Isaacman hat wirklich gesagt, wir werden den Fußball dorthin bekommen. Das gibt ein bisschen Motivation für die USA. Ich meine, bislang hat die US-Nationalmannschaft der Männer noch nie eine Fußball-WM gewonnen, die Frauen dagegen schon 4 Titel, aber naja, dann liegt neben dem ganzen Müll, der da eh schon auf dem Mond ist, zumindest nicht auch noch ein Fußball. Außer natürlich dem von Jonathan Tah. Ist klar.
1: 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Cassius mit Dance On.

0: Yes, people are strange, das stimmt. Und Wissenschaft noch viel mehr.
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0: Wie viel Last kann ein ferngesteuertes Flugzeug tragen? Woher kommen die ganzen Papageien im Herzen der Stadt? Wie entwickle ich Computerspiele? Was macht eine Hochleistungskuh auf dem roten Teppich? Alle Antworten gibt's noch bis Sonntag auf dem Wissenschaftsfestival in Stuttgart. Wissenschaft, Forschung wird erlebbar und greifbar gemacht dort, auch von Sam. Sam van Gele arbeitet am Max-Planck-Institut für Festkörperforschung und ist Wissenschaftskommunikator. Sam, hi. Was heißt das denn überhaupt?
2: Ich trage zwei Hüte im Sinne. Ich bin Forschende und auch Wissenschaftskommunikator, weil sehr früh in meinem Studium habe ich gemerkt, dass ich die Wissenschaft super toll finde. Und ich war ständig so, wow, das ist so krass. Also alle sollen davon wissen. Und ich glaube, Wissenschaft zu kommunizieren, also außerhalb von Instituten, ist sehr wichtig, weil Wissenschaft Zukunft eigentlich. Und die Zukunft gehört auch allen und wir müssen dann die Leute mitnehmen, weil wir leben in Demokratie und wenn man richtig wählen will, dann muss man informiert sein. Und das ist nicht nur, ob man lokal einen Sportplatz bauen will, aber auch so, okay, was soll die Zukunft der Energie, wie soll das ausschauen? Das zu verstehen, die Welt ist komplexer geworden und wir müssen Wege finden, um dann die Wissenschaft niederschwellig zu erklären, zu erzählen und dann natürlich sehr offen sein, damit die Leute auch mitkommen können und dass die Wissenschaft nicht in Elfenbeintürme passiert. Ich versuche dann immer neue Wege zu finden, wie man das kommunizieren kann, sei es durch Sport oder andere Formate. Zum Beispiel gerade sind wir auf Tour in Süddeutschland mit einer Impro-Theatershow über Quantenphysik, das heißt ein Quantum-Impro.

0: lernen möchte, dann gibt es viele andere Ressourcen, die auch nicht nur in Zeitschriften sich befinden, aber auch YouTube-Videos, Online-Forum und auch Tag der offenen Türen in verschiedene Institute. Also immer neugierig bleiben und auch, ich würde sagen, einfach mit Forschende quatschen. Ich meine, wir quatschen so gerne über unsere eigene Forschung. Natürlich müsst ihr uns immer unterbrechen, wenn ihr was nicht versteht. Das wäre das Wichtigste, weil ich glaube, es kommt sehr schnell zu diesen, diese Person weiß alles und ich habe Angst, da mich dumm zu fühlen und eine dumme Frage zu stellen. Aber es gibt in der Wissenschaft keine dummen Fragen. Die dümmsten Fragen haben zu den besten Ereignissen uns geführt. Also ich glaube, wir Forschende sind auch immer bereit, mit Laien zu quatschen und da auch einfach, sei es mit einem Bier in der Hand oder bei einer Vorlesung, da sind wir auch sehr offen und Tipp Nummer 3, einfach keine Angst haben.
1: Neugierig bleiben, sich auch mal trauen, dumme Fragen zu stellen. Sam van Gehle, vielen Dank. Wir sehen uns in Stuttgart.
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0: The Sellouts, Sand Weekend und Benjamin Amaru mit Stay hier schön durch den Nachmittag geschlendert. Es ist noch Mittag, so. Diese Ladies hier, die waren schon auf Tour mit Mumford & Sons, mit Phoenix, mit Florence and the Machine. Wie gut muss das bitte gewesen sein, diese Touren? Heim gleich für euch mit diesem Titel.
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1: Von Half Moon Run, Full Circle. Oh, Free Eincreming hier in der Schweiz. Da stehen den ganzen Sommer über 70 Spender mit kostenloser Sonnencreme an Badeseen, in Schwimmbädern, in den Bergen und bei Veranstaltungen bereit. Hintergrund ist, dass die Schweiz weltweit zu den Ländern mit den höchsten Hautkrebsraten zählt. Ob da 70 Spender reichen, das weiß ich allerdings nicht. Die anderen Nachrichten aus Deutschland und der Welt von meiner Kollegin Angela.
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3: Ich bin Angela Chris. Razzia wegen Korruptionsverdacht im Zusammenhang mit der Fußball-EM 2024. Bundesweit wurden zahlreiche Stadtverwaltungen und die DFB-Zentrale in Frankfurt am Main durchsucht, wie eine Sprecherin des LKA in NRW und ein Sprecher des DFB bestätigten. Stadtverwaltungen sollen tausende Tickets zu Vorzugspreisen erhalten haben. Ob und wie sie genutzt wurden, soll ermittelt werden. Für alle Beschuldigten gilt die Unschuldsvermutung. Die Deutsche Bahn verbessert die Sicherheit ihrer Mitarbeitenden und rüstet 2000 von ihnen ab sofort auch im Fernverkehr mit Bodycams aus. Es profitieren Zugbegleiterinnen und Begleiter sowie Beschäftigte der Bordgastronomie und in den DB-Lounges. Bahnchefin Paller reagiert damit auf den tödlichen Angriff auf einen Zugbegleiter im Februar. Es könnte ein langes Treffen werden, wenn in Berlin heute der Koalitionsausschuss zusammenkommt. Rente, Gesundheit, Pflege, die Liste der Reformpläne ist lang. Der Bundesverband der Industrie fordert angesichts der Wirtschaftskrise ein umfassendes Paket. Lea Matschulat berichtet.
4: Die Industrie, Handwerksverbände, Start-ups, sie alle haben seit Jahren vor allem eine Forderung: Bürokratieabbau. Beim Koalitionsausschuss will Schwarz-Rot auch eine Reform der Einkommensteuer voranbringen. Um kleine und mittlere Einkommen zu entlasten, will die SPD unter anderem einen höheren Spitzensteuersatz. CDU und CSU passt das nicht.
3: Trotz eines hohen Bedarfs halten sich deutsche Unternehmen bei Investitionen zurück. In einer aktuellen Befragung der staatlichen KfW-Bank gaben gut 90% der Firmen an, grundsätzlich investieren zu müssen. Aber nur etwas mehr als 60% wollen das in den kommenden 12 Monaten auch tun. Hintergrund sind die angespannte wirtschaftliche Lage und vor allem kleinere Firmen sagen, sie bekommen nur schwer einen Kredit.
1: Danke, Angela.
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1: Erst im Süden und Osten und jetzt eigentlich fast überall. Dunkelgraue Wolken, dazwischen immer kräftige Schauer und Gewitter. Und morgen auch viele Wolken, Regen im Norden und Nordwesten. Die ziehen dann diese dunklen Wolken im Tagesverlauf in die Mitte Deutschlands und in der Südhälfte. Da bleibt es sonnig und trocken und alles wieder so wie heute bei Temperaturen zwischen 19 und so 29 Grad Spitze. Aktuell messen wir 17 Grad in München, 21 Grad in Leipzig und jeweils 24 Grad in Düsseldorf und Hannover.
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1: Wissenschaftswoche, Tag 3 bei Ego FM und die Forscher forschen wirklich alles weg, was ihnen unter die Finger oder in den Bauchnabel kommt. Wusstet ihr, dass in einem ungewaschenen menschlichen Bauchnabel bis zu 100 verschiedene Bakterienarten leben und im Schnitt sind 24 davon der Wissenschaft noch gar nicht bekannt? Find nur ich das spannend?

für Herrn Kollege Kollmann und mich geschrieben. Terrible Love hier von The National. Kennt ihr eigentlich noch The Avalanches? Ja, kennt ihr. So, nach 25 Jahren, das ist unglaublich, hat die Elektroband aus Melbourne jetzt endlich wieder einen neuen Sound veröffentlicht. Hier ist ein Track aus dem neuen Album Every Single Weekend, The Avalanches featuring, jetzt kommt's, Jamie XX.

0: Die Band mit den drei Ausrufezeichen. Chick, chick, chick. Hier mit California. Yeah. Was tanke ich denn jetzt eigentlich? Diesel, Benzin oder doch Helium? Hier, mein fliegendes Auto. Frisch aus der Werkstatt, gleich für euch in der Luft nach den Crystal Fighters und auf Monsters and Men.
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0: Crystal Fighters featuring Elisa Hoffmann mit At Home.
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0: Apropos Zukunft, wie bewegen wir uns eigentlich in der Zukunft? Beamen wir uns, fliegen wir auf dem Besen oder doch mit fliegenden Autos? Meine Kollegin Jule hat sich mit dem Thema genauer beschäftigt.
3: Hallo Elise.
0: Wann gab es denn die ersten fliegenden Autos? Wann hat dieser Traum überhaupt angefangen?
3: Die Idee vom fliegenden Auto ist tatsächlich schon über 100 Jahre alt. 1917 gab es mit Curtiss Autoplane den ersten ernsthaften Entwurf für so ein Fahrzeug. Und später sind auch einige Prototypen wirklich geflogen. Zum Beispiel das Waterman Aerobile in den 30er Jahren. Aber keines der Konzepte hat so richtig gut funktioniert.
0: Okay, also die Idee ist alt. Aber was ist denn heute anders? Gibt es inzwischen Projekte, die wirklich weiter sind?
3: Ja, und eines der bekanntesten Projekte kommt aus der Slowakei, das Aircar von Kleinvision. Der Prototyp ist schon mehrfach geflogen. Insgesamt hat das Modell inzwischen so über 200 Starts und Landungen absolviert und dafür auch eine Lufttüchtigkeitszulassung bekommen. Angetrieben wird das Aircar mit einem BMW-Motor, also ganz klassisch mit Benzin. Das Fahrzeug klappt dann die Flügel aus und verwandelt sich dann in wenigen Minuten vom Auto in ein Flugzeug. Auch in den Niederlanden wird an so einem Fahrzeug gearbeitet.
0: Und das kann man sich sogar in München anschauen, oder?
3: Ganz genau. In der Motor World in München steht der Liberty von Paul V. aus den Niederlanden. Fliegen darf er dort zwar noch nicht, aber man bekommt schon mal einen sehr guten Eindruck davon, wie so ein Flugauto aufgebaut ist. Auf der Straße fährt er mit 3 Rädern und für den Flug lassen sich dann Rotor und Propeller per Hand ausklappen. Der Umbau, der soll nur so wenige Minuten dauern.
0: Also es klingt ja schon so, als wären wir da ganz schön weit, aber warum fliegen wir da noch nicht alle zur Arbeit?
3: Ja, weil da noch ein ganzer Haufen Hürden dazwischen liegt. Das größte Problem ist die Zulassung, vor allem für den Flug über bewohnte Gebiete. Dafür braucht es strenge Sicherheitsnachweise und beim Liberty fehlt aktuell auch noch die offizielle Fluglizenz. Erst wenn die da ist, darf der überhaupt so richtig abheben.
0: Und wer so ein Ding steuern will, braucht wahrscheinlich auch mehr als nur einen normalen Führerschein, oder?
3: Genau, man braucht beides, einen Führerschein und einen Pilotenschein. Und damit das überhaupt machbar wird, hat Paul V. sogar eine eigene Flugschule aufgebaut. Die Ausbildung kostet rund 30.000 Euro und auch das Fahrzeug selbst liegt bei etwa 300.000 Euro bis 500.000 Euro. Also ein Schnapper ist was anderes.
0: Also zusammengefasst kann man sagen, technisch, da wären wir soweit, aber so viel Kohle habe ich jetzt auch nicht. Dann doch weiter Bus und Bahn. Bisschen schade. Naja, vielen Dank für den Einblick, Jule.
3: Gerne.
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Ein fröhliches Ho! Aus Nordschweden, das waren die Moritz mit Feld der Love Garden. Ja, Blödsinn, das waren die Isländer mit dem H, oder? Naja, WM. Ich muss mich heute entscheiden, für welches Team bin ich denn überhaupt ab jetzt? Für wen fiebert denn ihr weiter mit? Oder sagt ihr, nö, jetzt wo Deutschland raus ist, mache ich bei dieser ganzen kapitalistischen Scheiße nicht mehr mit? Also ich habe gerade keine neue Serie, die ich glotzen kann, also bleibe ich im Stadion. Aber soll ich Spanien oder Argentinien nehmen? Frankreich oder Norwegen? Ich mag ja diesen Haaland irgendwie ganz gerne. Sieht wirklich so aus, als hätten seine Vorfahren eigenhändig ein Wikingerschiff gebaut und noch gegen Drachen gekämpft. Also Tipps, wer wird denn jetzt angefeuert? Bei mir abgeben, ich brauche ein neues Team. Und guten alten Sound von Tupac. Legende, hier mit Changes.

0: Changes, ganz legendärer Titel hier von Tupac. Und wisst ihr was, ich habe hier gerade Besuch bekommen und zwar von einer Schulklasse. Wer seid ihr?
1: Wir kommen aus der Klänzeschule und wir sind die 4CG.
0: Und so, und wenn hier gefühlt einfach mal 200 Kinder im Studio stehen, dann klingt das wie? Genau so klingt das.
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0: Hier riecht es noch immer ein bisschen nach Gummibärchenpups. Der spontane Besuch dieser dutzenden Kiddies, das war schon sehr süß. Naja, die Münchner Grundschulklasse ist jetzt schon leider wieder weg. Aber ich glaube, wir haben jetzt ganz viele neue kleine Mini-Egos und die wollen jetzt auch alle Radiomoderator werden.
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3: Ich bin Dominik Schweiger. Mehr Sicherheit fürs Zugpersonal, darauf setzt jetzt die Deutsche Bahn. Ab sofort werden Mitarbeiterinnen und Mitarbeiter auch im Fernverkehr mit Bodycams ausgestattet. Die kleinen Kameras sollen vor allem bei Übergriffen helfen, Fabian Schaffer berichtet.
4: Rund 2000 Beschäftigte im Fernverkehr erhalten die Kameras, darunter Zugbegleiter, Mitarbeitende der Bordgastronomie und der DB Lounges. Die Bodycams werden an der Dienstkleidung getragen, ihre Nutzung ist freiwillig. Die Deutsche Bahn erhofft sich dadurch mehr Sicherheit für Beschäftigte und Fahrgäste.
3: Wer günstige Mode, Ladekabel oder Spielzeug aus Ländern außerhalb der Europäischen Union bestellt, muss mit höheren Kosten rechnen. Bislang gab es eine Ausnahme für Lieferungen mit einem Wert von unter 150 Euro und die gilt nicht mehr. Die EU und die Bundesregierung wollen mit der neuen Regelung die Flut an Billigimporten ausländischer Plattformen wie etwa Temu eindämmen. Die Bundesregierung prüft, ob die bisherige Grundversorgung der Bevölkerung in Krisensituationen noch ausreicht. Untersucht werden den Angaben nach unter anderem die Bereiche Ernährung oder Gesundheits- und Wasserversorgung. Schwarz-Rot ist auch besorgt, weil in den letzten Jahren zunehmend kritische Bereiche von privaten Unternehmen kontrolliert werden, etwa die Informationstechnologie oder Finanzsysteme. Auch hier soll genauer hingeschaut werden. Bei der Fußball-WM in Nordamerika wird das Teilnehmerfeld langsam übersichtlicher. Heute stehen die nächsten 16. Finals an. Den Anfang macht Mitfavorit England mit Coach Thomas Tuchel. Ab 18 Uhr unserer Zeit geht's gegen die Demokratische Republik Kongo. Ab 22 Uhr trifft dann Belgien auf Senegal und ab 2 Uhr in der Nacht kämpft Co-Gastgeber USA gegen Bosnien-Herzegowina um den Einzug ins Achtelfinale.
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0: Dunkle Wolken, Gewitter, Schauer, so sieht's heute im Norden, Süden und Osten Deutschlands aus. Morgen bleibt's in der Südhälfte sonnig, genauso am Freitag, sonst eher kräftiger Regen, Gewitter, Sturmböen. Alles heute und bis Freitag um 20 bis 29 Grad. Ich kann auch kurz.
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0: Forscher, Wissenschaftler, Empiriker, tolle Leute, aber auch die hatten schon ihre schwachen Momente. Damals, frühes 19. Jahrhundert, da haben die doch glatt vor dem sogenannten Fahrradgesicht gewarnt. Und da gab es noch gar keine Rennräder. Aber die Wissenschaftler dachten wirklich, der Fahrtwind könnte bei zu hoher Geschwindigkeit das Gesicht verzerren und verformen. Das Fahrradgesicht, wer kennt's nicht? Uns zieht's anders die Falten aus der Visage. When you were young, the Killers.

0: Romeo, Jealous. I ain't with it.
1: Jetzt aber kommen wir zu etwas völlig anderem.
0: Und zwar zu tanzbarer Melancholie aus Österreich, dank Juno. Die zwei Brüder werden immer elektronischer und ich lieb's. Hier ihr neuer Titel Einzelteile. Den muss man auch irgendwann mal bei Sonnenauf- oder eben Untergang auf einem Festival hören und darauf mit geschlossenen Augen tanzen. Das kommt auf meine Bucketlist.

0: 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Ich habe auch gerade einen Latte Macchiato mit Haselnusssirup. Der ist aber zuckerfrei und jetzt habe ich ultra Bock auf Kekse. Es ging nach hinten los. Naja, ich nehme euch in dieser Stunde noch mit auf die Cultiva. Das ist die Hanf-Expo in München. Hier liegen die Tickets und es gibt noch ganz viel neue Musik ab jetzt. So I'm coming to you,
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Triff mich im Wald von Lord Huron. Meet me in the woods. Gerade nicht. Ich bin in der Ego-FM-Redaktion auf der Suche nach Keksen, weil mich Mark Oliver Everett mit seinem Zitat hungrig gemacht hat. Also Mark ist Eels. Der veröffentlicht am 16. Oktober ein neues Album und das trägt den Titel Cookie Happened. Warum? Passt auf. Jede Freude, sagt er, jede Leistung und jede Schwierigkeit wird eines Tages so bedeutungslos sein, als hätte es nichts davon je stattgefunden. Aber wie der große Philosoph unserer Zeit, das Krümelmonster, einmal sagte, ich weine nicht, weil der Keks weg ist, ich lächle, weil es den Keks gegeben hat. Also ich persönlich weine schon, wenn ich jetzt gleich keinen finde, aber bis dahin hören wir noch einen neuen Titel aus dem Eels-Album. Ja, wir haben für euch exklusiv schon zugegriffen. Und es klingt einfach genauso, wie man sich's wünscht. Traurig positiv. Eels mit Cap in Hand.

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0: Me, Myself and I, Della Soul für euch an diesem Mittwoch.
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0: Ja, was gibt's Neues aus der grünen Welt? Das erfahrt ihr jetzt von Doris und Emanuel. Ich freue mich sehr, dass ihr hier seid. Das sind die Organisatoren von der Cultiva, von der Hanf Expo. 3. bis 5. Juli in München. Hallo, schön, dass ihr bei mir seid.
3: Hallo, danke für die Einladung.
4: Hallo, Husus.
0: Doris, erzähl mal ganz kurz die Cultiva. Von der Geschichte erstmal. Was ist das überhaupt und wie hat es angefangen?
3: Also die Cultiva gibt es seit 2008 in Österreich als die einzige Hanfmesse eigentlich und ist wohl die etablierteste oder eine der ältesten auch in Europa. Das haben unsere Community über viele, viele Jahre schon aufgebaut und die begleiten uns auch, halten uns auch die Treue. Wir haben ja in Österreich ein bisschen Sonderregelungen, was hier also Stecklinge und Samen auch betrifft. Das ist ja seit vielen, vielen Jahren erlaubt, auch zu verkaufen. Also sprich, im Handel kannst du es auch kaufen. Und ich glaube, das hat uns auch so ein Alleinstellungsmerkmal in Österreich gegeben und in Europa auch gegeben, ja.
0: Emanuel, was kann ich mir denn jetzt erwarten? 3. bis 5. Juli in München in der Motorworld. Das ist ja wie so ein Festival nur für Kiffer oder für wen sonst noch?
4: Ich würde sagen, für die ganze grün interessierte Community. Also man muss nicht unbedingt Kiffer sein. Ich meine, das Thema Hanf ist breit und wir haben einige Aussteller, die sich insgesamt mit dem Thema Hanf beschäftigen, jetzt nicht nur mit dem Jointrauchen selber. Also sieht man da bestimmt ein schönes Sommerfest mit Musik, Vorträgen, einigen eben interessanten Ausstellern. Essen gibt's, Trinken gibt's.
0: Also ich habe da auch gelesen, Hanfwaren aller Art. Also es geht nicht nur um den Konsum, sondern es geht auch um die Nutzpflanze an sich.
4: Genau. Also wir würden da natürlich gerne noch ein paar mehr Leute auch ansprechen, auch für die Zukunft, weil es geht auch noch in die Baustoffbranche und sonst was. Sowas haben wir jetzt nicht unbedingt dabei. Aber auch zum Beispiel Leute, die sich mit Nahrungsmittelherstellung, die nicht unbedingt Hai macht, auseinandersetzen, aber auch mit Hanf zusammenkommt.
0: Und da ist auch drumherum eine Menge geboten. Also wenn ich mir das jetzt so anschaue, auf 5000 Quadratmetern Outdoor-Festival, so viele Aussteller und Speaker und Künstler, Bühnen und ein entspannter Biergarten. Und da stand wirklich schwarz auf weiß. Der Cannabiskonsum ist selbstverständlich gestattet.
4: Genau, also wenn ich da gleich mal einhaken darf, es handelt sich ja jetzt hier um eine so gesehen abgeschlossene Veranstaltung. Wir können natürlich garantieren, dass Kinder und Jugendliche erstmal außen vor bleiben und nur Erwachsene vor Ort sind. Und wenn wir Erwachsene in einem geschlossenen Bereich konsumieren wollen, dann dürfen wir das tatsächlich auch.
0: Und für die Munchies hinterher ist auch gesorgt, da stehen nämlich auch Foodtrucks. Von den Künstlern. Ich habe da ein paar Bilder gesehen, ich habe mich ja schon schlau gemacht. Torchland, Glass Circus. Gucke ich da jemandem dabei zu, wie er Bongs bläst?
3: Ja, das ist ein Wiener Unternehmen, der sich in den letzten Jahren wirklich etabliert hat, was also die Glasbläserkunst mehr oder weniger betrifft. Er kommt mit 4 unterschiedlichen Glaskünstlern und auch mit einem Gravierer noch. Also den kann man auch vor.

0: Ort zusehen, wie so etwas entsteht, und das sind wirkliche Kunstwerke. Also wir sprechen wirklich von Glaskunst. Ja, das ist ganz sensationell. Also ich bin jedes Mal schwerst begeistert und fasziniert.
1: Mir stehen jetzt schon die Schweißperlen auf der Stirn, wenn ich dran denke. Wie heißt es noch?
0: Heiß, ja.
1: Doris und Emanuel haben uns auch noch Tickets für euch mitgebracht. Also, wer hat von euch Lust? 3. bis 5. Juli, München Motorworld Cultiva Hanf Expo. Das allererste Mal dürft ihr dann hier in München dabei sein. Ihr meldet euch einfach 089 360 550 460 per WhatsApp zu mir ins Studio. Doris, Emanuel, schön, dass ihr bei mir gewesen seid.
2: Dankeschön. Vielen Dank.

0: 4 in the morning. Ja, es ist noch ein bisschen hin, ne? Der 18. September, aber Bilderbuch-Fans fangen jetzt schon mal an mit der Vorfreude dank dieses Titels. Ganz neu, Push Reality, gleich für euch.
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0: Ich mag den Song I Hate People hier von Death Sport. Was ist passiert in Deutschland und der Welt? Wir fahren es jetzt in den News.
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2: Ich bin Dominik Schweiger. Der Tankrabatt ist ja seit Mitternacht Geschichte und das merken wir an der Zapfsäule auch sofort. Laut ADAC sind die Preise für Benzin und Diesel innerhalb eines Tages um mehr als 13 bzw. 15 Cent pro Liter gestiegen. Teilweise sind die Preissprünge ungerechtfertigt, meinen Experten vom ADAC. Die Konzerne hätten die Preise schon vor dem Auslaufen des Tankrabatts nach oben gezogen, heißt es. Immer mehr Strom wird erzeugt, ohne das Klima weiter zu belasten. Der Anteil der erneuerbaren Energien an der Stromproduktion ist weiter gestiegen. Im ersten halben Jahr lag er bei 58%. Das zeigen Zahlen des Bundesverbands der Energie- und Wasserwirtschaft. Vor allem aus Wind und Sonne ist demnach deutlich mehr erzeugt worden als zuvor. Heute könnte sich entscheiden, wie die größten Reformvorhaben der Bundesregierung aussehen. Union und SPD kommen am Abend zum Koalitionsausschuss zusammen. Auf der Tagesordnung stehen unter anderem Steuerentlastungen, Arbeitsmarktreformen sowie die Zukunft von Rente, Gesundheit und Pflege. Ob es schon heute eine Einigung geben wird, ist offen. Die Beratungen könnten sich bis in die Nacht oder sogar darüber hinausziehen. Millionen kennen seine Stimme, auch wenn viele seinen Namen nicht kannten. Victor Willis, der Leadsänger der Village People, ist mit 74 Jahren gestorben. Das haben die Band und Willis' Ehefrau auf Social Media mitgeteilt. Mit Hits wie YMCA oder Go West wurde die Band Ende der 70er Jahre weltberühmt. Willis starb nach Angaben seiner Familie nach kurzer, schwerer Krankheit.
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0: Dunkle Wolken, Gewitterschauer, so sieht's heute im Norden, Süden und Osten aus. Morgen bleibt's in der Südhälfte Deutschlands schön. Trocken, blauer Himmel mit Sonne gemischt. Genauso am Freitag, sonst überall anders eher viel Regen, immer wieder Blitz, Donner und gemischt mit Sturmwöhnen. Alles heute bis Freitag um 20 bis 29 Grad.
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0: Und nochmal für alle, die jetzt erst eingeschaltet haben, herzlich willkommen in unserer Wissenschaftswoche. Forschung und Wissenschaft macht unser Leben ja bedeutend einfacher. Hier ein Beispiel. 1991 haben Wissenschaftler der Uni Cambridge die erste Webcam der Welt erfunden, weil sie eben keine Lust hatten, ständig zur Kaffeemaschine zu laufen, um den Füllstand der Kaffeekanne zu prüfen. Andere lebenswichtige Forschungsergebnisse findet ihr auch bei uns im Netz. egofm.de.

Northern Lights hier von Kate Boy und aufgepasst, gleich ein bisschen ASMR. Also wenn die amerikanisch-japanische Musikerin Mitski anfängt zu singen, dann wisst ihr, was ich meine. Da hört man, wie der Atem durch den leicht geöffneten Mund in die Lungen strömt. Und auch wenn ich gar nicht so der Mensch bin, der so auf ASMR-Shit steht, ich flippe immer aus, wenn so Influencerinnen zum Beispiel mit ihren langen Nägeln irgendwo drauf trommeln. Aber bei Mitski geht das völlig klar. Hier ihr neuer Titel, Fireproof.

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0: in Friedberg.
1: Wir könnten einen ganzen Tag lang auch einfach nur Künstler spielen, die ihre Heimat besingen. Materia mit Rostock, Okay Kid mit Stadt ohne Meer oder hier Anna F. Friedberg. Und wer ist immer in den Städten dieser Welt zu finden? Tauben, genau. Ich bin ja nur Halbfan von diesen Vögeln, die versuchen immer auf einem Balkon zu brüten, aber die können ziemlich abgefahrene Sachen. Und zwar der neueste Shit aus der Wissenschaft, es passt so gut in unsere Themenwoche, Tauben können auf medizinischen Bildern Brustkrebs erkennen. Also die haben nach nur 15 Tagen Training auf Mammografien sofort die Karzinome und Mikroverkalkungen erkannt. Mit einer Trefferrate von 84%. Das ist total verrückt. Frau Dr. Dr. Flügelschlag, können Sie bitte mal diese Patientenakte ansehen? Okay, alles super. Salo, ich streichle Tauben, weil es einfach jetzt sein muss.

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0: schön durch diesen Nachmittag geschlendert mit Otis Redding und Sitting on the Dock of the Bay. Egos, wenn wir an die Raumfahrt und Reisen zum Mond denken, dann denkt ihr wahrscheinlich an die Herren der Schöpfung, die da in der Apollo 11 saßen und als erstes den Mond betraten. Aber ohne diese Frau wäre das nie möglich gewesen.
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0: Stadtteils achten. Als eine von wenigen schwarzen Frauen ist sie dort nicht nur mit Sexismus, sondern auch mit Rassismus konfrontiert, arbeitet aber von dort an Weltraummissionen mit. Sie berechnet Flugbahnen oder den perfekten Start für Raumschiffe. Und wegen ihr können 1961 dann der erste Amerikaner ins All und 1969 die ersten Menschen auf den Mond. Catherine berechnet genau, wo sie landen müssen.
1: They should be exactly correct on that. And I'm sitting there hoping I'm right too.
0: 2015 erhält sie dafür von Präsident Obama die Freiheitsmedaille, die höchste zivile Auszeichnung der USA. Und ein Jahr später folgt der Oscar-nominierte Film Hidden Figures, der unter anderem ihre Geschichte erzählt. Endlich bekommt also auch Katherine Johnson die Aufmerksamkeit. Die Frau, die so maßgeblich verantwortlich war für diesen großen Schritt für die Menschheit.
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0: von Royax Deliverance. Egos, das war mir ein inneres Taubenstreicheln. Wisst ihr was? Wir hören uns am Freitag wieder. Dann live kommt vorbei und zwar auf dem Sommertollwut im Olympiapark. 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Ich freue mich auf jeden, der vorbeikommt. Macht's gut.
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0: Abend noch was machst, sag mir Bescheid.
1: Ja, eher ungern. An mein Kantarett hier bei Ego FM. Freitagabend. Da ist noch ein bisschen hin, aber auch nicht mehr so lange. Im Zusammenhang mit der Fußball-Europameisterschaft im Jahre 2024 hat es in mehreren deutschen Städten heute Razzien gegeben. Auch die DFB-Zentrale wurde durchsucht. Stadtverwaltungen sollen tausende EM-Tickets zu Vorzugspreisen erhalten haben. Die Einzelheiten dazu und was sonst gerade wichtig ist, fasst jetzt wieder kurz unsere Nachrichtenredaktion zusammen.
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3: Ich bin Dominik Schweiger. Wind und Sonne liefern in Deutschland so viel Strom wie noch nie. Im ersten Halbjahr kamen nach Hochrechnungen 58% des Stromverbrauchs aus erneuerbaren Energien. Ein neuer Rekord für diesen Zeitraum. Vor allem Windkraft und Photovoltaik legten weiter zu. Bis zum Ziel der Bundesregierung ist es aber noch ein ganzes Stück. Bis 2030 sollen 80% des Stromverbrauchs aus erneuerbaren Energien stammen. Seit heute Nacht ist der Tankrabatt ausgelaufen und das merkt man auch. Der typische Anstieg um 12 war gar nicht so deutlich wie in den letzten Tagen. Trotzdem kosten der Liter Benzin und Diesel wieder deutlich über 2 Euro. Claudia Wächter berichtet.
4: Genau damit hatten viele Autofahrer gerechnet. Eine Überraschung war das also nicht. Und viele sind am späten Vormittag noch einmal schnell an die Zapfsäule gerollt. Zum Last-Minute-Tanken nach dem Motto, mitnehmen was geht. Auch der ADAC hatte einen Preisanstieg vorhergesagt und Tankstellenbetreiber kritisiert. Denn die hatten bereits gestern die Preise erhöht.
3: Der Sparkurs bei Mercedes sorgt jetzt für Gegenwind aus den eigenen Reihen. Die IG Metall ruft Beschäftigte an mehreren deutschen Standorten zu Protesten auf. Auslöser sind neue Sparmaßnahmen des Konzerns. So wird eine tarifliche Sonderzahlung verschoben. Außerdem will Mercedes die Arbeitszeit neu verhandeln, nach dem Motto mehr arbeiten für das gleiche Geld. Dadurch soll der Konzern zukunftsfähig werden, heißt es. Hotel Mama bleibt für viele noch länger geöffnet. Rund jeder dritte 25-Jährige in Deutschland hat im letzten Jahr noch bei den Eltern gewohnt. Nach Angaben des Statistischen Bundesamtes waren es rund 30%. Auffällig ist der Unterschied zwischen den Geschlechtern. Männer ziehen deutlich später aus als Frauen.
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1: Kräftige Regenfälle und Gewitter sind immer wieder unterwegs, jetzt noch am Nachmittag. Später zum Abend hin folgt dann ein Mix aus Wolken, Sonne und ein paar letzten Schauern und Gewittern. Das Ganze bei 18 bis heute maximal 27 Grad. Im Moment messen wir 18 in München, 20 in Augsburg und Regensburg, 21 in Nürnberg und Würzburg und 23 aktuell in Stuttgart und in Leipzig. Die weiteren Aussichten von morgen, Donnerstag bis zum Sonntag, ist es erstmal wieder recht sonnig, zum Teil aber auch windig. So ein paar Schauer erwarten uns vor allem in der Nacht auf Freitag sowie am Sonntag im Osten. Das Ganze bei Tageswerten zwischen 20 und 29 Grad.
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1: So, hier wieder zu gewohnter Uhrzeit. Der notorische Langschläfer durfte heute wieder ausschlafen, ist auch wieder einigermaßen fit und ich freue mich, euch an diesem Mittwoch in den Feierabend begleiten zu dürfen. Und da starten wir gleich mal rein mit einem absoluten Blockbuster-Garanten aus dem Jahre 1997. Quasi die unsterbliche Hymne an die sonnigste Metropole Floridas. Sehr verehrte Damen und Herren, Richtung Feierabend mit Will Smith, Miami.

Foundations von Kate Nash. Weiter geht es mit dem australisch-ghanischen Musiker Genesis Owusu, der wirklich das Musikbusiness spätestens seit seinem bahnbrechenden Debüt komplett auf den Kopf gestellt hat und seitdem weltweit ganz viele wichtige Musikpreise sammelt, wie andere Leute Briefmarken. Pünktlich zum Sommer hat er jetzt eine brandneue Single rausgehauen. Der gelernte Journalist setzt sich darin ganz intensiv mit dem rasanten, oft sehr erdrückenden Tempo unserer modernen Welt auseinander und verarbeitet so ein bisschen auch die ständige Angst im stressigen Alltag, zwischendurch auch mal wertvolle Lebenszeit zu verlieren. Ganz neu bei Ego FM, Running Out of Time. Hier ist Genesis Owusu.

0: Richtung Feierabend geht's mit Igor Fem und gleich dem australischen Elektropop-Duo, dem Backriders, die 2010 mit diesem Titel hier über Nacht unfreiwillig zu einem weltweiten Internet-Meme wurden. Way Back Home aus dem Jahr 2010, gleich bei mir. 4:15 ist das mittlerweile.
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0: Hat mittlerweile 16 Jahre auf dem Buckel, die Backriders, Way Back Home.
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0: Der eine oder andere erinnert sich vielleicht noch dran, am Anfang war die Angst groß, was, wenn da ein schwarzes Loch entsteht und das die gesamte Menschheit auslöscht. Auf der anderen Seite stehen große wissenschaftliche Errungenschaften. Hier wurde zum Beispiel das Internet erfunden und das berühmte Higgs-Teilchen nachgewiesen. Die Rede ist vom CERN und dem dazugehörigen riesigen Teilchenbeschleuniger. Kollege Felix bei mir, grüß dich, servus.
4: Hallo.
0: Aktuell geht es beim Teilchenbeschleuniger um 16 Milliarden Euro und auch darum, wie es weitergehen soll. Ist das richtig?
4: Absolut richtig. Unter Genf liegt der Teilchenbeschleuniger LHC. Der gehört zum CERN, der Europäischen Organisation für Kernforschung. Und der wird aber 2041 voraussichtlich außer Betrieb gehen. Und die große Frage ist jetzt, wie soll es weitergehen? Mhm. Und der Plan ist gerade ein Neubau der Superlative, ein neuer Teilchenbeschleuniger, der dreimal so groß wie der bisherige sein soll. Kurz mal die Zahlen dazu. Der jetzige Teilchenbeschleuniger hat einen Umfang von 27 Kilometern. Der neue hätte einen von 91 Kilometern. Und würde 16 Milliarden Euro kosten.
0: 16 Milliarden, das muss man auch erstmal haben. Ist das Geld dafür denn schon da?
4: Bis jetzt sind das alles nur Pläne. Davon ist auch noch nichts beschlossen. Und die Finanzierung ist auch die ganz große Frage. Dazu kommt noch, der aktuelle Teilchenbeschleuniger wird jetzt schon für die nächsten 4 Jahre stillgelegt und währenddessen modernisiert.
0: Mhm. Felix, mal ganz provokant gefragt. Braucht es so ein Ding denn überhaupt?
4: Das kann man tatsächlich erst sagen, wenn er gebaut ist. Wir können mal kurz in den Anfang des jetzigen Teilchenbeschleunigers 2008 reinhören.
5: The adventure of the LHC construction is finished. Now let the adventure of discovery begin. Thank you.
6: Yes, sir. Yes.
7: And here's the beginning of the process. The first proton beam. Being injected.
4: Also die ganz große Hoffnung, die ungeklärten Fragen der Physik zu klären. Bis 2012 hat es gedauert, bis dann der große Wurf quasi gekommen ist. Der Nachweis des Higgs-Teilchen. Böse formuliert. Seitdem ist aber nichts mehr Weltbewegendes passiert. Es ist halt so ein bisschen im Dunkeln stochern. Mhm. Eines steht aber fest, es ist und wäre dann weiterhin eine europäische Vorherrschaft auf diesem Gebiet. China liebäugelt mit einem ähnlichen Projekt. ExpertInnen sind sich sicher, nur eines von beiden wird kommen.
0: Also am Ende auch ein Wettlauf. Entweder steht das Ding in Genf oder in China. Felix, danke dir fürs Informieren.
4: Gerne.
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0: Und diesen neuen Titel von Danger Dan, den präsentiere ich euch jetzt an diesem Mittwochnachmittag. Hier ist er mit Die meisten meiner Freunde.
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0: I write sins, not tragedies. Panic at the Disco hier bei Ego FM. Große Ideen beginnen selten mit einem genialen Plan, das wissen wir alle, sondern meistens mit dem Satz, das ist jetzt aber komisch. In dieser Woche dreht sich bei uns in unserer Wissenschaftswoche auch alles um die mutigsten Pionierinnen und Pioniere der Wissenschaft, die genau mit dieser Neugier unsere Welt irgendwie komplett auf den Kopf gestellt haben. Die haben Krankheiten besiegt, die haben den Weltraum entschlüsselt und uns das Licht angeknipst, oft unter vollem Körpereinsatz und gegen alle Zweifel.
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3: Warum in die Uni gehen, wenn man nebenbei auch viel spannendere Dinge machen kann? Wir sprechen jetzt nicht aus eigener Erfahrung. Okay, vielleicht ein bisschen. Aber auch der Französin Françoise Barré-Sinoussi geht es so. In den 60ern studiert sie Biochemie und Virologie in Paris. Auch wenn sie später ihren Doktor erfolgreich abschließt, schwänzt sie trotzdem öfters mal die Vorlesung. Denn Françoise arbeitet an einem Forschungszentrum für Medizin und Biologie. Sie liebt ihren Job, wird aber immer wieder mit Sexismus konfrontiert.
4: I met the assistant of the director of the Pasteur Institute at that time. And the guy looked at me and
3: Sexismus konfrontiert.
4: I met the assistant of the director of the Pasteur Institute at that time. And the guy looked at me and said,

0: damals vom Job abgeraten hat, ist auf einmal ganz kleinlaut.
1: The guy by the word Pasteur called me back many years after and said, I would like to congratulate you.
0: Mittlerweile ist die Virologin in Rente. Als 2020 aber Corona ausbricht, will sie erneut gegen ein Virus kämpfen und macht sich seitdem für die Suche nach Behandlungen stark. Also, wehe, jetzt sagt noch mal jemand, Frauen haben noch nie was für die Wissenschaft getan.
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3: Mehr bekannte Pionierinnen und Pioniere der Wissenschaft findet ihr bei unserem Netz egofm.de. Richtung Feierabend jetzt mit den Giant Rooks. Wild Stare.

0: durch den Mittwoch-Spätnachmittag mit Ego FM. Und wer am Schreibtisch oder vielleicht gerade schon im Feierabendstau gleich eine ordentliche Portion Amore braucht, der schaltet am besten die Boxen gleich mal eine Stufe lauter.
1: Am Ende fällt Columbo etwas sein. 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
0: Denn ich habe die Wiener Indie-Rock-Könige im Gepäck. Wander gleich hier bei mir, unter anderem mit Columbo. 4:45 ist es.
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0: Musik aus Österreich von Wanda. Columbo hier bei Ego FM. 17 Uhr haben wir's. Scheine und Münzen sind in Schweden mittlerweile ja fast vollständig aus den Läden verschwunden. Doch nun müssen Lebensmittelgeschäfte und auch Apotheken wieder Bargeld annehmen. Ein neues Gesetz verpflichtet sie dazu. Was da dahinter steckt und was sonst noch los ist in der Welt, das verrät euch jetzt wieder die Ego FM Nachrichtenredaktion.
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2: Ich bin Dominik Schweiger. Rente, Steuern, Gesundheit, Pflege. Die schwarz-rote Bundesregierung will ihr großes Reformpaket auf den Weg bringen. Heute berät der Koalitionsausschuss darüber. Wie lange die Beratungen im Kanzleramt dauern werden, ist völlig offen. Lea Matschulat berichtet aus Berlin.
3: Der Koalitionsausschuss ist auf mehrere Stunden Verhandlung eingestellt und will dann auch erst wieder bei Tageslicht informieren. Das hat Bundeskanzler Merz schon mal angekündigt. Er erwarte einen großen Sprung nach vorn. Für die Modernisierung des Landes gab er sich zuversichtlich. Bei allen Themen haben sich SPD und Union schon auf einiges geeinigt. Die größten Unstimmigkeiten gibt es etwa noch bei Änderungen der Arbeitszeit und einer Reform der Einkommensteuer.
2: Wer heute tankt, merkt das Ende des Tankrabatts sofort im Geldbeutel. Nach Angaben des ADAC kostet ein Liter Super E10 inzwischen im Schnitt 2,15 Euro. Diesel liegt bei 2,11 Euro. Der ADAC kritisiert außerdem, dass viele Mineralölkonzerne die Preise bereits gestern angehoben hätten, also noch vor dem offiziellen Ende des Tankrabatts. Wer günstige Mode, Ladekabel oder Spielzeug aus Ländern außerhalb der Europäischen Union bestellt, muss mit höheren Kosten rechnen. Bislang gab es eine Ausnahme für Lieferungen mit einem Wert von unter 150 Euro. Die gilt jetzt nicht mehr. Die EU und die Bundesregierung wollen mit der neuen Regelung die Flut an Billigimporten ausländischer Plattformen wie zum Beispiel Temu eindämmen. Ein vorbereiteter Jubelpost nach dem WM-Aus. Im Kanzleramt spricht man jetzt von einer Kommunikationspanne. Nach Angaben der Bundesregierung wurde auf X versehentlich ein Beitrag veröffentlicht, der offenbar für einen anderen Spielverlauf gedacht war. Kanzler Merz sei über das Ausscheiden der deutschen Nationalmannschaft enttäuscht, sagte ein Sprecher. In Regierungskreisen war von einem Abstimmungsfehler die Rede.
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0: Kräftige Regenfälle und Gewitter sind immer wieder unterwegs, jetzt noch am Nachmittag. Später zum Abend hin folgt dann ein Mix aus Wolken, Sonne und ein paar letzten Schauern und Gewittern. Das Ganze bei 18 bis heute maximal 27 Grad. Im Moment messen wir 18 in München, 20 in Augsburg und Regensburg, 21 in Nürnberg und Würzburg und 23 aktuell in Stuttgart und in Leipzig. Die weiteren Aussichten von morgen, Donnerstag bis zum Sonntag, ist es erstmal wieder recht sonnig, zum Teil aber auch windig. So ein paar Schauer erwarten uns vor allem in der Nacht auf Freitag sowie am Sonntag im Osten. Das Ganze bei Tageswerten zwischen 20 und 29 Grad.
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0: Neben all dem Unguten, was in der Welt tagtäglich so passiert, schwappen ab und zu auch mal so richtige Perlen, so richtige Good News aus dem Nachrichtenäther hervor. Und die beleuchten wir gleich in dieser Stunde wieder. Die Good News des Tages gleich bei mir. Jetzt richten wir den Scheinwerfer erstmal auf den wahrscheinlich unbestrittensten König des modernen Hip-Hops, der wirklich als erster Popkünstler überhaupt den renommierten Pulitzer-Preis erhalten hat. Hier ist Kendrick Lamar zum Start in den Feierabend mit I. Kurz nach fünf ist es.

Tegan and Sarah, Walking with a Ghost hier bei Ego FM. Und jetzt geht es weiter mit einem echten Phänomen der europäischen Indie-Szene, das sich vom beschaulichen friesischen Städtchen Dorkum, ich hoffe, ich habe es richtig ausgesprochen, bis zum legendären amerikanischen Kultlabel Sub Pop hochgearbeitet hat. Drei Musiker, sie nennen sich The Homesick, sind seit ihrer Jugend dafür bekannt, absolut eigenwillige Wege abseits des Mainstreams zu gehen und haben jetzt im Juni ihre erste neue Single herausgebracht. Ganz neu bei Ego FM, hier sind Home.

0: Da geht's auf in den Feierabend für heute und da reisen wir mit unserer kleinen imaginären Zeitmaschine gleich mal wieder zurück und zwar ins Jahr 2011, als dieses arrangierte Duett hier aus Australien und Neuseeland die weltweiten Charts komplett überrollt hat. Obendrauf gab's später dann auch noch zwei Grammys. Absoluter Ohrwurm von Gott hier und Kimbra. Somebody that I used to know. Gibt's gleich bei mir. 16:45 ist es.
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0: aus dem Jahr 2011. Gotye und Kimbra. Somebody that I used to know.
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3: Sie denken für uns, sie bearbeiten Bilder in Sekundenschnelle und sie spucken Informationen zu allem aus, was man sich tatsächlich so vorstellen kann. Künstliche Intelligenzen, ja. Auf den ersten Blick finde ich ja persönlich, sind die gar nicht so einfach zu verstehen und irgendwie auch ein kleines bisschen einschüchternd. Dafür gibt es aber mittlerweile Expertinnen und Experten, so wie zum Beispiel Gitta Kotyniok. Sie ist Professorin für Mathematik und hat an der LMU München den Lehrstuhl für mathematische Grundlagen der künstlichen Intelligenz. Frau Kotyniok, hallo, servus.
4: Ja, hallo, freut mich sehr.
3: Sie beschäftigen sich ja als Professorin sehr, sehr ausführlich mit KIs. Wie hat das Ganze denn angefangen und warum fasziniert Sie das eigentlich so?
4: Also bei mir hat es angefangen ungefähr vor 8 Jahren. Ich arbeite normalerweise im Bereich der Bildverarbeitung. Und vor 8 Jahren kamen diese tiefen neuronalen Netze plötzlich auf und haben wirklich extrem gute Ergebnisse geliefert. Und da habe ich für mich die Entscheidung getroffen, dass ich jetzt doch diese Methoden versuche zu auch in eine Forschung mit einzubringen und auch zu analysieren, weil sich ja gezeigt hat, und das ist heutzutage auch noch immer ein Problem, dass diese Methoden noch nicht in der Tiefe verstanden sind. Und das ist auch eine meiner Forschungsfragen, mit der ich mich sehr viel herumtreibe.
3: Es ist immer wieder die Sorge da, dass KI unsere Arbeit irgendwie wegnehmen könnte und irgendwann vielleicht sogar die Weltherrschaft übernimmt. Mal ganz allgemein, haben Sie als Expertin eigentlich Angst vor KIs?
4: Nein, ich hab keine Angst. Also wenn man schaut, was KI ist, dann sieht man, dass man das alles völlig beherrschen kann. Also diese KI-Systeme werden ja auf Daten trainiert, das kann man vorgeben. Und sie versuchen dann bestimmte Strukturen in den Daten zu erkennen. Also zum Beispiel, wie man Hunde und Katzen klassifizieren kann, erkennen kann. Mhm. Und in dem Sinne kann man alles noch extrem gut verstehen zum jetzigen Zeitpunkt. Ich denke, wir sind von menschlicher Intelligenz noch meilenweit entfernt.
3: Mhm. Jetzt forschen Sie zur künstlichen Intelligenz, aber ich könnte mir vorstellen, Sie nutzen sie selbst auch, oder?
4: Ja, also ich benutze das zum Beispiel auch für Übersetzungen vom Deutschen ins Englische, von Englischen ins Deutsche. Das ist ja eine Hauptanwendung auch und dann natürlich auch allgemein Spracherkennungssysteme. Manchmal auch zum Vorschreiben von bestimmten Texten, die ich dann natürlich selber weiterverarbeite. Aber so als ersten Draft ist es manchmal sehr, sehr hilfreich. Mhm. Und natürlich im Auto sitzt auch schon in gewisser Weise KI eingebaut in bestimmten Aspekten. Also von daher benutzt man, denke ich, oder jeder benutzt eigentlich KI in der einen oder anderen Weise. Vieles ist vielleicht auch noch gar nicht so sehr sichtbar.
3: Tja, und wie unser Alltag zukünftig mit künstlichen Intelligenzen aussehen könnte, darüber sprechen wir unter anderem auch mit der KI-Expertin Frau Professor Gitta Kotyniok. Falls es euch interessiert, dann gibt es das ganze Gespräch zum Nachhören bei uns im Netz, wenn ihr euch reinklickt. egofm.de.
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3: So, das ist gerade einer meiner Lieblingstitel hier bei Ego FM. Richtig schöner Sommertrack von Bauer. Hier sind sie mit Better.

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0: die Aussage dieses Titels hier kann ich komplett unterstreichen. New York, I love you, but you're bringing me down. Das war das LCD Sound System.
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0: So, heute 3 an der Zahl. Wir starten in Frankreich. Das Land verschärft nämlich den Kampf gegen Wegwerfmode. Das heißt also, Werbung für Ultra-Fast-Fashion-Anbieter wie Shein oder Temu werden komplett verboten. Käuferinnen und Käufer sollen zudem künftig über die Umweltfolgen informiert werden. Das Gesetz soll den Textilmüll komplett reduzieren und auch nachhaltigen Konsum fördern. Und weitere EU-Länder, das ist noch eine gute Nachricht, könnten dem Vorbild vielleicht sogar folgen. Dann schauen wir nach Delhi. Das Land will die Luftverschmutzung mit mehr Elektromobilität bekämpfen. Wer also auf ein elektrisches Motorrad, einen E-Roller oder ein E-Tuk-Tuk umsteigt, der erhält dort künftig eine Prämie. Verbrenner sollen so schrittweise aus dem Straßenverkehr verschwinden. Wichtig zu wissen, Delhi ist eine der am stärksten belasteten Metropolregionen der Welt. So, und vom Ausland nochmal kurz ins Inland. Wind, Sonne und Wasser haben im ersten Halbjahr dieses Jahres 58% des Stromverbrauchs in Deutschland gedeckt. So viel wie noch nie in einem ersten Halbjahr. Vor allem Windkraft hat hier deutlich zugelegt. Ein paar der guten Nachrichten von heute, mehr aus der Welt, wie gewohnt zusammengefasst für euch hier um 18 Uhr wieder in den Ego FM Nachrichten.
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0: Mit leisen Schritten geht's in Richtung Mittwochabend hier mit Ego Femme und gleich eine der faszinierendsten Entdeckungen der aktuellen britischen Musikszene. Anthony Smirek schafft den Spagat zwischen Poesie und Clubkultur mit Chalk, seiner neuen Single. Hören wir ihn gleich hier bei mir. 5:45 ist es.
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0: Helium von den Glass Animals hier bei Ego FM. Schönen Mittwochabend, 18 Uhr haben wir's. Die verheerenden Erdbeben in Venezuela verschärfen die ohnehin schon schwierige Lage im Gesundheitswesen. Tausende Verletzte müssen jetzt weiter versorgt werden, aber den Krankenhäusern fehlt das Nötigste. Die Einzelheiten dazu und was sonst wichtig ist, jetzt wieder schnell zusammengefasst aus der Ego FM Nachrichtenredaktion.
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2: Ich bin Dominik Schweiger. Heute könnte sich entscheiden, wie die größten Reformvorhaben der Bundesregierung aussehen. Union und SPD kommen jetzt am Abend zum Koalitionsausschuss zusammen. Auf der Tagesordnung stehen unter anderem Steuerentlastungen, Arbeitsmarktreformen sowie die Zukunft von Rente, Gesundheit und Pflege. Ob es dabei schon eine Einigung gibt, ist offen. Die Beratungen könnten sich bis morgen früh ziehen. Seit heute Nacht ist der Tankrabatt ausgelaufen und das merkt man auch. Der typische Anstieg um 12 war gar nicht so deutlich wie in den letzten Tagen. Trotzdem kostet der Liter Benzin und Diesel wieder deutlich über 2 Euro. Claudia Wächter berichtet.
3: Genau damit hatten viele Autofahrer gerechnet. Eine Überraschung war das also nicht. Und viele sind am späten Vormittag noch einmal schnell an die Zapfsäule gerollt. Zum Last-Minute-Tanken nach dem Motto, mitnehmen was geht. Auch der ADAC hatte einen Preisanstieg vorhergesagt und Tankstellenbetreiber kritisiert. Denn die hatten bereits gestern die Preise erhöht.
2: Immer mehr Strom wird erzeugt, ohne das Klima weiter zu belasten. Der Anteil der erneuerbaren Energien an der Stromproduktion ist weiter gestiegen. Im ersten halben Jahr lag er bei 58%. Das zeigen Zahlen des Bundesverbands der Energie- und Wasserwirtschaft. Vor allem aus Wind und Sonne ist demnach deutlich mehr erzeugt worden als zuvor. Bei der Fußball-WM wird das Teilnehmerfeld langsam übersichtlicher. Heute stehen die nächsten 16. Finals an. Den Anfang macht Mitfavorit England mit Coach Thomas Tuchel. Für die Briten geht's jetzt gegen die Demokratische Republik Kongo. Ab 22 Uhr trifft dann Belgien auf Senegal und ab 2 Uhr in der Nacht kämpft Co-Gastgeber USA gegen Bosnien-Herzegowina um den Einzug ins Achtelfinale.
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0: Jetzt am Abend und dann auch zu Beginn der Nacht gibt es von den Alpen bis zum Bayerischen Wald noch ein paar letzte Schauer. Ansonsten klart es langsam wieder auf. Temperaturen gehen runter auf 14 bis 9 Grad. Die weiteren Aussichten. Morgen am Donnerstag gibt es neben ein paar kleinen Wolken eigentlich häufig Sonnenschein. Das Ganze bei 23 bis 29 Grad. Freitag zum Start ins Wochenende ist es dann sonnig, aber teilweise auch ein bisschen windig. An den Wolken lösen sich dann die letzten Wolken auf. Und dann am Wochenende bekommen wir viel Sonne. Im Osten am Sonntag einzelne Schauer. Das Ganze bei Höchsttemperaturen zwischen 23 und 29 Grad.
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0: Einen schönen Mittwochabend zusammen und heute Abend ist bei mir wieder Ego FM Talk Radio Zeit und da schwelge ich tatsächlich in alten Erinnerungen. Irgendwann, so 1992, an einem Nachmittag im Chiemgau, ist meine Oma vom Fernseher eingeschlafen. Ich war gerade 7 Jahre alt und ich habe einfach die Gunst der Stunde mal genutzt, schnappte mir die Fernbedienung. Auf der Suche nach Action blieb ich dann im bayerischen Fernsehen hängen und da tuckerte auf einmal ein Mann in einem roten Bus durch die Gegend und quatschte einfach Leute an mit einer Empathie, die ich so als 7-jähriger Junge zwar noch nicht wirklich benennen konnte, die mich aber irgendwie sofort in ihren Bann gezogen hat. Er ist der Filmemacher Franz Xaver Gernstl, für mich tatsächlich bis heute ein Vorbild für ganz ehrliche Begegnungen und Gespräche auf Augenhöhe und heute Abend ist er mein Gast hier im Ego FM Talk Radio. Wir sprechen gleich schon mal vorab darüber. For Frightened Rabbit und Late March, Death March. Kurz nach 6 ist es.

off the sideline. Die Sideline-Story von J. Cole hier bei IgoFM. Wer behauptet eigentlich, dass elektronische Club-Tracks nicht auch hochaktuell und vor allem tiefgründig sein können? Dieses legendäre Hamburger Duo beweist es, Digitalism. Die haben jetzt Ende Mai ihr 5. Studioalbum herausgebracht und der Titelsong darauf heißt Achtung, Optimism. Genau den bekommen wir jetzt zu hören. Und da beschäftigen sie sich quasi ja mit der aktuellen krisengeschüttelten Weltlage. Die beiden Musiker, die so ja, Mitte der 2000er Jahre die Festivallandschaft geprägt haben, die werfen hier die spannende Frage auf, woher wir eigentlich den Mut nehmen, trotz allem positiv zu bleiben. Ganz neu bei IgoFM.

durch diesen Mittwochabend hier mit Igor Fem und ich sag's euch, ich sag's schon mal vorab, ja, ich möchte nicht spoilern, aber gleich mit einem echt wirklich fiesen Ohrwurm. Also mir geht's zumindest so.

0: 21 Jahre alt, das ist der Wahnsinn. Matterfix gleich bei mir mit Big City Life. Viertel nach sechs ist es.
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0: Na super, der schwirrt mir jetzt auch wieder den ganzen Abend im Kopf rum. Matterfix hier bei Ego FM mit Big City Life.
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0: Ich sag's euch, meine Freude auf heute Abend ist sehr, sehr groß für die neue Ausgabe des Talk Radios. Da begrüße ich nämlich einen Mann, der mich tatsächlich schon seit meinem 7. Lebensjahr begleitet. Das Schönste am Reisen ist ja eigentlich das Gefühl, wenn das Ortsschild im Rückspiegel verschwindet und vor einem nur noch die offene Straße liegt. Und ein Mann, der genau dieses Gefühl zu seinem Lebensprinzip gemacht hat, der ist heute Abend mein Gast, und zwar der Filmemacher Franz Xaver Gernstl. Der ist Dokumentarfilmer, reist seit Jahrzehnten ohne Zeitdruck durch die Gegend und beweist, dass die besten Dinge im Leben genau dann passieren, wenn man mal keinen Plan hat. Ich philosophiere heute Abend mit ihm unter anderem über das Glück der Menschen, die er in den letzten 40 Jahren so getroffen hat.
4: Die Menschen, die glücklich waren, das waren immer die, die sich eigentlich gar keine Gedanken drüber gemacht haben. Die halt gemacht haben, was wir machen. Und die waren oft nicht in den besten Lebensumständen. Es waren nicht die Reichen und die, wo alles funktioniert hat, sondern die sich mit den Widrigkeiten des Lebens angefreundet haben und einfach ihr Ding gemacht haben. Das waren glückliche Menschen. Mhm. Genau. Und ich würde sagen, klar, das Glück, das ist so eine Währung, die ist sehr flüchtig. Also du kannst das Glück auch nicht festhalten und man weiß ja gar nicht, was soll das sein. Wenn du glücklich bist, dann denkst du gleich, oh, jetzt wird es dann wieder weggehen, das Glück.
0: Das ist der Pessimismus dann.
4: Na, sich mit den Gegebenheiten des Lebens anfreunden, das ist das Wichtigste. Und zu merken, dass wir eigentlich alles schon haben, was wir brauchen hier. Also wenn du jetzt im Gazastreifen bist oder so oder im Iran, dann würde ich sagen, das ist bestimmt nicht kein glücklicher Umstand, aber bei uns schon. Also man hat frisches Wasser, hast frische Luft und hast genug zu essen. Muss bloß aufpassen, dass nicht zu viel ist. Und dann muss man halt schauen, dass man sich mit seiner Freundin nicht ständig verkracht, und dann passt ja eh schon alles.
0: Und all diese Lebensphilosophien hat Franz Xaver Gernstl jetzt zwischen zwei Buchdeckel gepresst. Glück gehabt heißt sein neuestes Werk, und darüber sprechen wir heute unter anderem hier im Ego FM Talk Radio. Ich freue mich sehr, 20 bis 21 Uhr hier bei Ego FM und wie immer jederzeit überall dort, wo es Podcasts gibt.
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0: 1997 ist Calling mit The Birth Bittersweet Symphony hier bei Ego FM.
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0: Und da möchte ich euch einen richtigen, echten Forscher vorstellen, nämlich Samuel van Gehle, kurz SAM genannt. Der macht gerade seinen Doktor am Max-Planck-Institut für Festkörperforschung, kurz auch MPI genannt. Er ist Chemiker und er forscht an neuen Materialien. Außerdem ist er sogenannter Wissenschaftskommunikator. SAM, grüß dich, hallo.
3: Hi.
0: Sag mal, du machst sogenannte Grundlagenforschung. Kannst du uns mal ganz kurz erklären, was machst du da genau?
3: Ja, genau. Also ich bin Doktorand am Max-Planck-Institut für Festkörperforschung in Stuttgart und ich beschäftige mich mit neuen Materialien, deswegen Grundlagenforschung, weil die tatsächlich sehr neu sind. Die wurden erst vor 20 Jahren entdeckt. Die existieren nicht in der Natur und wir versuchen die dann also auf der Grundlage zu verstehen, damit wir die verbessern können und damit auch was anfangen können. Also die Materialien heißen kovalentische organische Netzwerke und ich verwende die dann, um CO2 umzuwandeln. Also wir wissen, dass CO2 in der Atmosphäre führt dann zu heißere Temperaturen, was wir gerade jetzt erleben. Und wir versuchen dann neue Wege zu finden, wie wir dann CO2 aus der Atmosphäre nehmen können oder wie wir dann CO2 direkt in andere Stoffe umwandeln können, zum Beispiel Treibstoffe oder Stoffe, die nützlich sind für die chemische Industrie und so weiter.
0: Mhm. Sam, bei dem Begriff neue Materialien muss ich so ein bisschen an die Avengers denken. Kann ich mir deinen Alltag auch so grundlegend vorstellen?
3: Ich bin kein Iron Man in so einer Garage, muss ich sagen. Was wir versuchen mit neuen Materialien ist mit dem Periodensystem, also mit den ganzen Elementen, die wir schon haben, wir versuchen, die dann in gewisse Moleküle einzubauen, die gewisse Formen haben. Und dann versuchen wir, mit diesen Molekülen neuen Materialien herzustellen. Mhm. Also in den letzten Jahrhunderten gab es viele neue Materialien, zum Beispiel die Akkus, die wir im Handys haben, also Lithium-Ionen-Batterien. Das war auch ganz neu. Oder Solarzellen in den 50er, das sind auch neue Materialien.
0: Sehr, sehr spannend. Er ist Chemiker, er forscht an neuen Materialien. Außerdem ist er Wissenschaftskommunikator Samuel van Gehle. 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Klickt euch einfach rein, ego.fm.
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0: marvelous. Dass Musik aus Österreich absolut welttauglich ist, das haben schon viele Künstler bewiesen, aber sie tatsächlich auf der elektronischen Ebene. Das ist das DJ- und Produzentenduo Klangkarussell, hatten ihren großen Durchbruch mit ihrem Sonnentanz 2012. Wir hören sie gleich mit ihrer aktuellen Single Sun Went Down, Sky Went Dark. 7:15 ist es.
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0: Es ist 19 Uhr mittlerweile. Ein neues Gesetz in Frankreich soll jetzt die Produktionen von Wegwerfmode eindämmen. Damit sollen zum Beispiel chinesische Riesen wie Temu reguliert werden. Die überschwemmen nämlich Europa jedes Jahr mit Millionen von Billigkleidungsstücken. Die Einzelheiten dazu und alles, was sonst gerade wichtig ist, jetzt wieder zusammengefasst aus unserer Nachrichtenredaktion.
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2: Ich bin Dominik Schweiger. Im Fall der Sabotage an den Nord Stream Pipelines gibt es jetzt Anklage. Der Generalbundesanwalt wirft einem Ukrainer vor, die Sprengstoffanschläge in der Ostsee vor knapp 4 Jahren geplant zu haben. Das bestätigte die Anwaltskanzlei des Mannes. Angriffe auf Energieinfrastruktur gelten nach internationalem Recht als Kriegsverbrechen. Seit es teilweise legal ist, greifen vor allem junge Männer immer häufiger zu Cannabis. Das zeigt eine Untersuchung des Robert-Koch-Instituts. Demnach hat letztes Jahr fast jeder dritte Mann zwischen 18 und 25 Jahren Cannabis konsumiert. Mehr als noch 2 Jahre davor. Nach Einschätzung des RKI hatte dieser Trend aber schon vor der Teillegalisierung begonnen. Seit heute tut Tanken im Geldbeutel wieder mehr weh. Der Liter Super E10 hat um mehr als 13 Cent zugelegt, Diesel sogar um gut 15 Cent. Der befürchtete Rekordsprung am Mittag ist aber ausgeblieben. Thomas Brock berichtet.
3: Seit Mitternacht ist der Tankrabatt Geschichte. Die Steuermäßigung von knapp 17 Cent pro Liter gibt es nicht mehr. Aktuell müssen sich die Autofahrer also erstmal wieder auf Preise über 2 Euro pro Liter einstellen. Geblieben ist auf jeden Fall die 12-Uhr-Regel, also nur eine Erhöhung pro Tag. Super E10 etwa kostete danach heute im Schnitt 2,15 Euro, Diesel 2,11 Euro.
2: Millionen von Menschen kennen seine Stimme, aber viele kennen seinen Namen nicht. Victor Willis, der Leadsänger der Village People, ist mit 74 Jahren gestorben. Das haben die Band und Willis' Ehefrau auf Social Media mitgeteilt. Mit Hits wie YMCA oder Go West wurde die Band Ende der 70er weltweit berühmt. Willis starb nach Angaben seiner Familie nach kurzer, schwerer Krankheit.
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0: Jetzt am Abend und dann auch zu Beginn der Nacht gibt es von den Alpen bis zum Bayerischen Wald noch ein paar letzte Schauer. Ansonsten klart es langsam wieder auf. Temperaturen gehen runter auf 14 bis 9 Grad. Die weiteren Aussichten. Morgen am Donnerstag gibt es neben ein paar kleinen Wolken eigentlich häufig Sonnenschein. Das Ganze bei 23 bis 29 Grad. Freitag zum Start ins Wochenende ist es dann sonnig, aber teilweise auch ein bisschen windig. An den Wolken lösen sich dann die letzten Wolken auf. Und dann am Wochenende bekommen wir viel Sonne. Im Osten am Sonntag einzelne Schauer. Das Ganze bei Höchsttemperaturen zwischen 23 und 29 Grad.
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0: Ich frage mich schon die ganze Zeit, wieso sich heute alles nicht mehr so unfassbar schwer anfühlt. Und da ist es mir noch gerade gekommen, die Erleuchtung. Endlich ist es draußen wieder ein bisschen frischer geworden. Endlich hat es wieder ein bisschen abgefrischt. Hier und da plätschern gerade noch so ein paar Regentropfen runter. Können wir zum ersten Mal wieder tief ein- und wieder ausatmen und durch diesen Mittwochabend schlendern. Und zwar mit schönem handgemachten Gitarrensound direkt aus Down Under. Und zwar mit diesen 5-köpfigen Herrschaften hier aus Melbourne. Hier sind die Rolling Blackouts Coastal Fever mit Talking Strat.

Letters. Vom wunderbaren Mac Miller hier bei Ego FM. So, zum Ausgang dieses Tages nehmen wir uns jetzt mal kurz Zeit für ein absolut faszinierendes Stück Singer-Songwriter-Kunst, und zwar direkt aus Neuseeland von der Musikerin Aldous Harding. Auf die freue ich mich schon sehr. Die ist demnächst hier bei uns in der Ego FM Stadt München zu Gast. Ich habe mir schon Tickets für sie gesichert, denn ihre theatralischen Live-Auftritte sind schon überall auf der Welt bekannt. Jetzt im Mai hat sie ihr neues Album Train on the Island rausgebracht über ein sehr renominiertes Label. Und auf dieser Platte ist auch dieser Titel hier mit drauf, der erneut in enger Zusammenarbeit mit dem Star-Produzenten John Parrish verarbeitet wurde. Ganz neu bei Ego FM, Aldous Harding mit One Stop. Aber

0: Schönen Mittwochabend mit Ego FM. 6:15 und gleich Good From The Machine von Santi Gold.
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0: wenn es Liebe ist. Die Sterne hier bei Ego FM.
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0: Der eine oder andere erinnert sich vielleicht noch dran, am Anfang war die Angst groß, was, wenn da ein schwarzes Loch entsteht und das die gesamte Menschheit auslöscht. Auf der anderen Seite stehen große wissenschaftliche Errungenschaften. Hier wurde zum Beispiel das Internet erfunden und das berühmte Higgs-Teilchen nachgewiesen. Die Rede ist vom CERN und dem dazugehörigen riesigen Teilchenbeschleuniger. Kollege Felix bei mir, grüß dich, servus.
4: Hallo.
0: Aktuell geht es beim Teilchenbeschleuniger um 16 Milliarden Euro und auch darum, wie es weitergehen soll. Ist das richtig?
4: Absolut richtig. Unter Genf liegt der Teilchenbeschleuniger LHC. Der gehört zum CERN, der Europäischen Organisation für Kernforschung. Und der wird aber 2041 voraussichtlich außer Betrieb gehen. Und die große Frage ist jetzt, wie soll es weitergehen? Mhm. Und der Plan ist gerade ein Neubau der Superlative, ein neuer Teilchenbeschleuniger, der dreimal so groß wie der bisherige sein soll. Kurz mal die Zahlen dazu. Der jetzige Teilchenbeschleuniger hat einen Umfang von 27 Kilometern. Der neue hätte einen von 91 Kilometern. Oh. Und würde 16 Milliarden Euro kosten.
0: 16 Milliarden, das muss man auch erstmal haben. Ist das Geld dafür denn schon da?
4: Bis jetzt sind das alles nur Pläne. Davon ist auch noch nichts beschlossen. Und die Finanzierung ist auch die ganz große Frage. Dazu kommt noch, der aktuelle Teilchenbeschleuniger wird jetzt schon für die nächsten 4 Jahre stillgelegt und währenddessen modernisiert.
0: Mhm. Felix, mal ganz provokant gefragt. Braucht es so ein Ding denn überhaupt?
4: Das kann man tatsächlich erst sagen, wenn er gebaut ist. Wir können mal kurz in den Anfang des jetzigen Teilchenbeschleunigers 2008 reinhören.
5: The adventure of the NEC construction is finished. Now let the adventure of discovery begin. Thank you.
6: Yes, sir. Yes.
7: And here's the beginning of the process. The first proton beam. Being injected.
4: Also die ganz große Hoffnung, die ungeklärten Fragen der Physik zu klären. Bis 2012 hat es gedauert, bis dann der große Wurf quasi gekommen ist. Der Nachweis des Higgs-Teilchen. Böse formuliert. Seitdem ist aber nichts mehr Weltbewegendes passiert. Es ist halt so ein bisschen im Dunkeln stochern. Mhm. Eines steht aber fest, es ist und wäre dann weiterhin eine europäische Vorherrschaft auf diesem Gebiet. China liebäugelt mit einem ähnlichen Projekt. ExpertInnen sind sich sicher, nur eines von beiden wird kommen.
0: Also am Ende auch ein Wettlauf. Entweder steht das Ding in Genf oder in China. Felix, danke dir fürs Informieren.
4: Gerne.
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0: So, jetzt gibt's Musik aus unserem Album der Woche. Das kommt von den Herrschaften der Temples. Der Titel hier ist mit drauf, nennt sich Glimmer.

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gestern.

2. Der Frontman der Band beschreibt darin einen Mann aus der Wissenschaft, der gewohnt ist, jedes Problem ganz rational zu zerlegen, bis er merkt, dass man eine zerbrochene Liebe eben nicht mit einer Gleichung reparieren kann. Die wunderschöne Zeile "Questions of science, science in progress, do not speak as loud as my heart" bringt es perfekt auf den Punkt. Also für all die, die heute auch merken, dass das Herz manchmal viel lauter ist als der Kopf, hier ist das wahrscheinlich meiner Meinung nach emotionalste Meisterwerk von Coldplay aus der Kolmanischen Plattenkiste. Hier sind sie mit The Scientist.

0: Mittwochabend hier bei Ego FM. Gleich ab 20 Uhr mit meinem Gast im Ego FM Talk Radio, der mit einem roten Bus Fernsehgeschichte geschrieben hat. Jetzt hat er seine Lebensphilosophien zwischen zwei Buchdeckel gepresst. Es heißt Glück gehabt und darüber sprechen wir heute unter anderem. Der Filmemacher Franz Xaver Gernstl, gleich ab 20 Uhr hier bei mir zu Gast.
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1: Ich bin Dominik Schweiger. Nach jahrelangen Ermittlungen hat die Bundesanwaltschaft im Fall Nord Stream Anklage erhoben. Angeklagt ist ein Ukrainer, der als mutmaßlicher Drahtzieher der Anschläge im September 2022 gilt. Nach Medienberichten lautet die Anklage unter anderem auf Kriegsverbrechen, das Herbeiführen einer Sprengstoffexplosion und die Zerstörung von Bauwerken. Der Mann war letztes Jahr in Italien festgenommen und später nach Deutschland ausgeliefert worden. Ökostrom ist in Deutschland weiter auf dem Vormarsch. Im ersten Halbjahr 2026 hatte klimaneutral erzeugter Strom mit 58% einen so großen Anteil am Stromverbrauch wie noch nie in diesem Zeitraum. Das geht aus Hochrechnungen des Bundesverbands der Energie- und Wasserwirtschaft hervor. Mehr von Ronny Thorau.
2: Vor allem die Stromerzeugung aus Wind und Sonne hat im ersten Halbjahr kräftig zugelegt. Das lag vor allem wohl daran, dass einfach mehr Wind wehte als im ersten Halbjahr 2025. Und es regnete weniger. Das begünstigte die Stromerzeugung aus Sonnenenergie neben dem stetigen Ausbau von Photovoltaikanlagen. Aus Wasserkraft wurde dagegen im ersten Halbjahr etwas weniger Strom erzeugt.
1: Wer heute tankt, merkt das Ende des Tankrabatts sofort im Geldbeutel. Nach Angaben des ADAC kostet ein Liter Super E10 inzwischen im Schnitt 2,15 Euro. Diesel liegt bei 2,11 Euro. Der ADAC kritisiert außerdem, dass viele Mineralölkonzerne die Preise bereits gestern angehoben hätten, also noch vor dem offiziellen Ende des Tankrabatts. Die Tiger aus einem privaten Gehege in Sachsen sind umgezogen. Gut 6 Wochen nach dem Ausbruch eines der Tiere haben Fachleute die verbleibenden Raubkatzen abgeholt und einer Tierschutzorganisation übergeben. Zuvor hatte das Landratsamt die Halterin aufgefordert, die Haltungsbedingungen zu verbessern.
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3: Jetzt am Abend und dann auch zu Beginn der Nacht gibt's von den Alpen bis zum Bayerischen Wald noch ein paar letzte Schauer. Ansonsten klart es langsam wieder auf. Temperaturen gehen runter auf 14 bis 9 Grad. Die weiteren Aussichten. Morgen am Donnerstag gibt's neben ein paar kleinen Wolken eigentlich häufig Sonnenschein. Das Ganze bei 23 bis 29 Grad. Freitag zum Start ins Wochenende ist es dann sonnig, aber teilweise auch ein bisschen windig. An den Wolken lösen sich dann die letzten Wolken auf. Und dann am Wochenende bekommen wir viel Sonne. Im Osten am Sonntag einzelne Schauer. Das Ganze bei Höchsttemperaturen zwischen 23 und 29 Grad.
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3: Ja, wir leben ja in einer Welt, in der irgendwie alles durchgetaktet ist. Der Kalender ist voll, das Navi sagt uns auf dem Meter genau, wo es lang geht. Und irgendwie selbst im Urlaub überlassen wir ungern etwas dem Zufall. Bloß keine Zeit verschwenden, das ist so das Thema. Und dann gibt's aber Menschen, die genau das Gegenteil tun, die sich ins Auto setzen, die losfahren und die an der ersten Kreuzung sagen, schauen wir mal. Genauso ein analoger Freigeist im digitalen Zeitalter ist heute mein Gast. Der ist der König des Entschleunigens. Seit Jahrzehnten reist er durch die Welt immer auf der Suche nach den Skurrilen, den Unangepassten, den wunderbaren Vögeln, die unser Leben so bunt machen. Schaut gern hinter die Fassaden und hört einfach mal zu. Jetzt hat er seine ganz persönliche Lebensreise, die Philosophie des Roadtrips und all die absurden Begegnungen am Straßenrand in ein Buch gepackt. Das heißt Glück gehabt. Und genau darum soll es heute gehen. Ich freue mich sehr über Franz Xaver Gernstl. Franz, grüß dich, servus.
5: Servus, grüß dich.
3: Schön, dass du mal wieder bei mir bist.
5: Das freut mich. Zum dritten Mal schon, glaube ich. Gell?
3: Richtig, zum dritten Mal. Das erste Mal war, glaube ich, 2005 oder 2006 zum ersten Kinofilm.
5: Könnte hingehen. Da haben wir so quasi Halbzeit den ersten Kinofilm gemacht. Damals wusste man noch nicht, dass Halbzeit ist, aber es waren 20 Jahre.
3: Wahnsinn, gell? Jetzt sind schon wieder 20 vorbei. Ja. Ich muss kurz meine persönliche Geschichte erzählen, die ich mit dir habe. Ich bin mit 7 Jahren vorm Fernseher gesessen. Oma ist nachmittags eingeschlafen vom Fernseher. Das heißt, ich hatte die Handhabe über die Fernbedienung. Ja. Und normalerweise würde man davon ausgehen, dass sich ein 7-Jähriger irgendwelche Actionfilme anschaut in so einem Moment und die Gunst der Stunde nutzt. Ich bin allerdings im bayerischen Fernsehen hängen geblieben und zwar bei einer deiner vielen Folgen von Gernstl unterwegs. Aha. Und bin da als 7-Jähriger schon davor gesessen, ich glaube über eine Stunde lang, und war total beseelt von dieser Art und Weise des Filmemachens.
5: Ach was, also 7 Jahre ist sehr früh
3: zu kommen. Ja, lass mich durchrechnen, es war dann 1992.
5: Aha.
3: Ja, ja, cool. Und seitdem begleitest du mich quasi, ja, auf der großen Leinwand. Freue mich sehr, dass du da bist.
5: Komisch, das höre ich oft, wenn ich mein Buch, eine Lesung habe, dass kommen so Leute her, so relativ junge oder manchmal ein bisschen ältere, die sagen, du hast mir über Jahre begleitet. Mit der Mutti habe ich angefangen zu schauen und der Opa hat auch schon geschaut. Merkt man, dass man älter wird.
3: Wie fühlt sich das an, Franz, wenn jemand sagt, ich bin mit dir aufgewachsen?
5: Ja, nett, super, oder? Es ist tatsächlich so, dass das für viele Leute so ein bisschen Lebensinhalt ist. Lebensinhalt ist jetzt vielleicht übertrieben, aber die das so jede Woche mal gesehen haben, das ist ja anfangs, ist ja Samstagnachmittag von 14 bis 16 Uhr gelaufen, 2 Stunden lang. Es war ein rekordlanges Dokumentarfilmformat. Und da sind einfach die Leute regelmäßig dann am Samstagnachmittag da gehockt bei Kaffee und Kuchen und haben dem Typen zugeschaut, der das macht, was sie eigentlich hätten machen sollen, nämlich aus dem Haus gehen und mit den Nachbarn reden. Und das haben wir gemacht.
3: 20 Jahre her, Franz, bei unserem letzten Interviewtermin hast du am Ende des Interviews gesagt, du überlegst, ein Buch zu schreiben. Und daraufhin habe ich gesagt, wenn es soweit ist, melde dich wieder.
5: Ja.
3: Und jetzt ist es tatsächlich soweit.
5: Gut Ding will Weile haben, sagt man auch, oder?
3: Glück gehabt, Franz.
5: Also das Buch, der Titel kam einfach so zustande, weil der Verlag mich gefragt hat, kannst du mal dein Leben in einem Satz beschreiben? Und da kriege ich gleich mal einen Blackout bei solchen Fragen, fällt mir grübel, grübel. Genauso, wenn du mich nach einem Musikstück fragst, das mir gut gefällt. Dann dachte ich mir, ja, eigentlich habe ich immer Glück gehabt in meinem Leben. Also es ist nicht so ein Zufallsglück, kein Lottoglück oder sowas, sondern es ist nichts Tragisches passiert. Da vielleicht mein Autounfall, mein Arm gebrochen. Aber die Kinder haben es überlebt, die sind jetzt schon sehr erwachsen und ich habe es ohne größere Schäden überlebt. Und dann ist halt wirklich ein großes Glück gewesen, dass wir vor 40 Jahren mal dem BR eine Sendung vorgeschlagen haben. Wir fahren rum und drehen irgendwas. Also, das brauchen wir heutzutage nicht mehr zum Sender gehen. Aber damals gab es einen verwegenen Redakteur, der gesagt hat, naja, okay, es ist ein bisschen schwierig, was soll ich da im Projektplan schreiben?
3: Der Peter Werner,
5: gell? Peter Werner war das, ja. Da hat er gesagt, ja, macht's halt mal. Und so ging es los. Und dann, es war 42 Jahre mit meinen beiden Spätzeln unterwegs und wir haben Filme gemacht. Findest du sowas schon mal, dass mit 2 Kollegen, mit denen du befreundet bist und dann kannst du eine Arbeit machen, die halt einfach toll ist, nämlich schöne Geschichten zu holen.
3: Der Filmemacher Franz Xaver Gernstl ist heute mein Gast hier im Ecofilm Talk Radio mit seinem Buch Glück gehabt. Und wir sprechen gleich weiter. Ja.

0: Manche Menschen schaut man an und denkt sich sofort, also mit dem würde ich jetzt wahnsinnig gerne ein Bier trinken und den ganzen Abend über Gott und die Welt sprechen. Er ist genauso ein Typ und heute mein Gast, der Filmemacher Franz Xaver Gernstl.
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0: Bei der Geschichte jetzt gerade mit Peter Werner habe ich mich gefragt, wie ihr das geschafft habt, ja, dieses radikal ungeplante Konzept im starren Fernsehsystem von damals ja auch schon durchzuboxen. Wie geht sowas?
5: Ja, also das ist ja so gewesen, ich habe die ersten 25 Jahre meines Lebens zur Selbstfindung gebraucht. Da habe ich Bankkaufmann gelernt und Sozialpädagogik studiert und dann habe ich plötzlich gemerkt und nicht plötzlich schleichend gemerkt, dass ich eigentlich lieber Filme mache. Und dann habe ich mich beim BR da so reingedrängelt mit einer dreimonatigen Hospitanz und durfte dann relativ schnell so meine eigenen Filme machen und habe dann auch fürs Kinderprogramm gearbeitet. So als Kinderreporter sind wir Fallschirm gesprungen und damals noch allein, das durfte man noch machen, und Ballon gefahren oder Altglas-Container verfolgt. Und dann hat der Abteilungsleiter mal gesagt, das gefällt mir gut, was du da machst. Was würdest du denn eigentlich gern machen? Und ich war eh schon glücklich, dass ich Filme machen durfte. War ein angesehenes Gewerbe noch damals, irgendwie für Filme machen oder Fernsehreporter. Und dann hat er gesagt, nee, weil was würdest du denn gern machen? Und ich sag, Filme, ja, da ist mir aber schon eingefallen, was mir an dem Job nicht so gut gefallen hat. Das war, dass ich immer losgefahren bin und irgendwas recherchiert habe. Und wenn man dann 14 Tage später da wieder hingekommen ist zum Drehen mit dem Fernsehteam, dann ist die Wohnung frisch tapeziert gewesen. Frau war beim Friseur und am Ende ist noch mit dem Dirndlgewand im Kuhstall rumgestanden. Und das ist halt immer, ich habe immer nicht gekriegt, was ich gern haben
0: also
5: wollte.
0: Also sehr verfremdet dann quasi, so wie du es dir eigentlich.
5: Ja, so ein Schaufernsehen. Mhm. Und so habe ich ihm gesagt, das ist ja, eigentlich sollte man gleich eine Recherche drehen und ich würde am liebsten losfahren und drehen, was uns unterkommt. Sagt, ja, das ist eine super Idee. Das muss man bloß nicht sagen, was ich da im Projektplan schreiben sollte. Fährt einer los und dreht irgendwas. Und dann ist uns aber ein schöner Titel eingefallen, der hieß 10 Grad östlicher Länge, schnurstracks durch die Republik. Das klang irgendwie ganz interessant, 10. Längengrad vom Allgäu bis zur Ostsee. Und dann haben sie es losgeschickt. Und dann habe ich 4 Filme machen dürfen. Und dann habe ich verwegen gleich danach gefragt, ob ich es auch selber produzieren kann. Weil so mit dem PR-Team da, die waren damals steif. Und die waren es noch nicht gewohnt, dass man irgendwo hingeht, wo nicht alles gut vorbereitet und geplant ist. Dann haben sie mir 11 Stunden, die Gewerkschaft hat das vorgeschrieben, immer 11 Stunden Pause und Drehende zu Drehanfang.
0: So kann man nicht arbeiten.
5: Das dachte ich mir, so geht's nicht. Und dann habe ich tatsächlich den Auftrag als Produzent gekriegt und habe dann meinen Spezi, den Fischer, der war damals Kameraassistent in Tel Aviv, habe gesagt, du jetzt schmeißt deinen Job hin und du kommst zurück. Und habe gesagt, okay. Und so ging's los.
0: So ging's los. Und wir haben es im Gespräch, in unserem letzten Interview schon mal kurz besprochen, ihr musstet dann, um Filmgeräte kaufen zu können, irgendwo Geld herbekommen.
5: Ja.
0: Da wurde dann quasi das Haus der Mama verpfändet.
5: Die hat gerade so ein paar Jahre vorher von ihrer Mutter so ein kleines Häuschen in Oberaudorf geerbt. Und das war das Einzige, was gehabt hat, irgendwie, weil wir kommen nicht aus reichen Verhältnissen. Und dann habe ich der Mutti gesagt, du, pass auf, ich würde gerne Filmproduzent werden und bräuchte ein bisschen Kohle, können wir dein Häuschen verpfänden? Und er sagt, naja, wenn du meinst. Ich war sehr stolz drauf, dass ich ein paar schöne Filme gemacht habe. Also, und hat mir vertraut halt einfach und gesagt, ja, okay, dann haben wir das verpfändet und haben uns Geld von der Bank geliehen und ein paar Filmgeräte gekauft und irgend so ein Gemüsetransporter, irgend so ein grüner Datsun Urban, das war unser erstes Fahrzeug, das man normalerweise zum Gemüse ausliefern nimmt. Und den haben wir dann umgebaut, da waren bloß 2 Sitze drin.
0: Das war eine blöde Idee, schreibst du in dem Buch, dass ihr das gemacht habt?
5: Das war jetzt eine Rumpelkiste, was? Das war kein schönes Fahrzeug.
0: Du schreibst auch, beim Fahren über 120 Stundenkilometer hat er eine unangenehme Pfeifgeräusche von sich gegeben.
5: Ja, weil wir haben ja das Ding wirklich ausgebaut und vorbereitet und dann dachte man, wenn man so eine Plattform oben hätte auf dem Dach, dann könnte man ein Stativ da draufstellen und könnte schön runterdrehen oder wir haben Fisch schon mal draufgeguckt, dann haben wir so Fahraufnahmen gemacht und diese Plattform da oben auf dem Dach, die hat halt einfach mit schneller als 120 Stundenkilometer da mochte man nicht fahren, weil es einfach über die Pfiffen, die haben wir nach einem Jahr wieder runterbaut. Weil wir haben uns total übertrieben vorbereitet. Der Fischer hat dann eine Kaffeemaschine fürs Auto gekauft und 12 Holz.
0: Braucht man ja auch. Also.
5: Wenn die Kassetten mal kalt werden oder so. Mhm. Ja. Übertrieben vorbereitet und dann haben wir so Stück für Stück abgespeckt. Am Ende waren wir dann ein Kameramann mit der Kamera, ein Tonmann mit einem Mikrofon
0: und ein Auto.
5: Und ein Auto und ein Typ, der sich halt für andere Leute Leben interessiert hat. Mhm. Also wir haben abgespeckt im Laufe der Jahre. Mhm.
0: Franz, auch du hast heute wieder 3 Musiktitel mitgebracht, mit denen du was verbindest. Riding in my car. Was hat es damit auf sich?
5: Den habe ich zu Hippie-Zeiten schon immer gern gehört, wenn wir mit unserem verbeulten R16 rumgefahren sind. Das ist so ein Autofahrersong, so ein, aus Amerika, aus dem Frühjahr.
0: So ein Roadtrip-Song.
5: Ja, ja. Mhm.
0: Dann hören wir den jetzt hier bei Ego FM.

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3: Das Schönste am Reisen ist doch eigentlich das Gefühl, wenn das Ortsschild im Rückspiegel verschwindet und vor einem nur noch die offene Straße liegt. Ein Mann, der dieses Gefühl zu seinem Lebensprinzip gemacht hat, ist heute mein Gast, der Filmemacher Franz Xaver Gernstl. Es kam dann irgendwann auch die filmische Wende, und zwar der Moment, als du dich selbst vor die Kamera gestellt hast, weil du gesagt hast, man nimmt den Leuten irgendwie ein bisschen mehr die Angst, wenn man mit in der Szenerie mit drin steht.
4: Ja, das ging relativ schnell. Also wir haben so eher konventionell angefangen, zwar dann nicht so arg recherchiert, doch ein bisschen auch. Und dann haben wir doch wieder Stativ aufgebaut und Lampen hingestellt. Und ich habe meine Fragen aus dem Off gestellt. Dann haben wir schon gemerkt, das mit den Lampen und dem Stativ, das haben wir in den ersten Tagen schon wieder eingepackt. Das verschreckt die Leute einfach. Dann hat der Fischer mal gesagt, pass mal auf, wenn du Fragen stellst, dann... Ich stelle dich halt vor die Kamera, man hört es ja eh. Die haben quasi vor die Kamera geschubst, und das ist einfach ganz was anderes, wenn man mit den Leuten spricht, so auf Augenhöhe wie ein normales Gespräch. Ja.
3: Und die Kamera ist, die Kamera aus dann irgendwie
4: ist auch, daneben, ja. Und ist das so ein einsamer Mensch, der vor der Kamera steht und das Mikrofon und dahinter der Reporter, so Kunstsituationen. Mhm. Also wir haben uns dann einfach so in das Leben eingeschlichen. Mhm. Ich habe mit den Leuten so quasseln angefangen, und die haben sich so dazu geschlichen. Also die haben dann sehr großes Talent entwickelt, ganz unauffällig zu drehen.
3: Das war dann auch der Trick am Ende des Tages. Im Buch erwähnst du das amerikanische Sprichwort Good Guys Make Bad Films. Mhm. Im Umkehrschluss müssten ja gute Filmemacher rücksichtslos sein, oder?
4: Ja, müssen sein. Ja, das habe ich mir nie zu eigen gemacht. Vielleicht habe ich es als Film gemacht.
3: Das heißt, die Frage, kann man mit maximaler Gemütlichkeit und Nichtstun am Ende die besseren Dokumentarfilme machen?
4: Nee. Nein, das war keine Gemütlichkeit. Also das meint man immer so, man steigt aus dem Auto, hält die Kamera irgendwo hin und dann kommt schon die Geschichte dahin. Nee. Nein, das ist schon immer Arbeit. Es klappt immer irgendwas nicht. Das Wetter ist, es regnet, oder der Protagonist, mit dem drehst, der ist halt gerade schnupfen oder ist schlecht drauf oder weiß ich was. Also wir haben viele Tage gehabt, die wir nur mit einer sehr hohen Frustrationsschwelle überlebt haben. Mhm. Es ist oft genug passiert, dass wir 2-3 Tage gedreht haben. Am Anfang haben wir ganz unrecherchiert gedreht, einfach rumgefahren und geschaut, wird da irgendwas ausgeschlachtet, das gab es damals noch. Dann sind wir dort gewesen, oder irgendein Irrer hat sein Perpetuum mobile in den Garten gebaut. Dann sind wir daheim gewesen. Was wird jetzt denn? Jetzt mein Faden verloren.
3: Ob so gemütlich war,
4: also, wie ja, nee, ungemütlich war es. Gemütlich war es dann bloß, wenn wir abends im Hotelzimmer die Geschichten angeschaut, die wir gedreht haben. Und die war gut. Und dann war das, ist das eine Freude gewesen. Weil wir die letzten 3 Tage schon immer wieder gemerkt haben, das, was wir gedreht haben, ist eingeführt für den Müll. Also, das war ein ungeplantes Drehen. Mhm. Ja.
3: Beim Thema Kulinarik könnte ich mir vorstellen, wurde es aber auch öfter mal gemütlich. Bei Paul Breitners Italiener hast du zum ersten Mal gebackene Eiscreme mit Haferflockenkruste gegessen, schreibst du.
4: Ja.
3: Ein Kameramann hat dir später ehrlich die Zauberformel Balsamico erklärt. Mhm. Und jetzt ist die Frage, ist gutes Essen für dich auch eine eigene Dimension von Glück am Ende des Tages?
4: Also, ich werde immer gefragt, ob ich ein Hobby habe. Und sagen wir, nee, kochen tue ich halt. Und also ich begreife Kochen jetzt nicht als Hobby, ich finde es als schöne Notwendigkeit, weil man ja was essen muss. Mhm. Und wenn man gut essen will, dann, also ich koche lieber selber, als dass ich weggehe. Ich probiere es oft irgendwie in München auszugehen und dann freudig wieder heimzugehen und zu sagen, jetzt haben wir aber gut gegessen, das gelingt mir selten.
3: Also deshalb, ist das so, ja?
4: Ja, also ich finde Essen sehr wichtig. Das, mhm. Was gibt's noch? Sex gibt's noch und Schlafen.
3: Und vielleicht auch gute Musik am Ende des Tages. Franz, du beschreibst in dem Buch auch ein wunderbares Treffen mit dem gottesfürchtigen Bäckermeister Betz auf der Niederbayernschau, der irgendwie einen ungeschnittenen 3-minütigen Monolog darüber hält, dass eine Breze Ansichtssache ist. Und ich habe mich gefragt, warum sind es gerade diese vermeintlich banalen Alltagsphilosophien, die dich vielleicht auch so faszinieren?
4: Also was der da zustande gebracht hat, das, also mich da so dran fasziniert, was jetzt auch nicht mehr genau, weil der hat einfach einen Monolog gehalten, so über das Wesen der Brezi im Allgemeinen. Also man kann jetzt nicht sagen, die Brezi ist bei dem Bäcker gut und bei dem anderen schlecht, weil das ist, Brezi ist Geschmackssache und Ansichtssache und allgemein verschieden. Der eine mag eine dünne Brezi, eine harte und ein Wicht dazu, ja. Die anderen wollen eine dicke Brezi, die Soldaten in der Kaserne, weil die wollen eine Butterbrezi und der hat nicht mehr aufgehört damit. Und das war so irre, kurios. Und die war dann 3,5 Minuten lang, die Einstellung um 4 Uhr morgens vor seinem halbautomatischen Gierstopper. Wir haben innerlich sehr stark gelacht, äußerlich nicht. Und das war damals so ein richtiger Sport, dass wir angefangen haben, möglichst lange Einstellungen zu finden. Also wir haben sehr viel Zeit damit verbracht, nicht zu schneiden. Und der Reiz dran ist halt, dass man so kuriosen, selbstvergessenen Typen hat, der sich für irgendwas so begeistert, für seine Breze, und er war so stolz, dass er halt so ein Mittelding gefunden hat, das schmeckt fast um jeden, also nicht ganz um jeden, aber doch fast um jeden. Und das finde ich immer toll, wenn es Leute trifft, die irgendwas so mit Liebe und Leidenschaft machen. Mhm. Das ist die Geheimformel fürs Glück, glaube ich.
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0: aus dem Soundtrack des ersten Kinofilms meines heutigen Gastes Auf der Suche nach dem Glück, René Aubry. Und wir suchen heute auch das Glück, und zwar mit dem Filmemacher Franz Xaver Kernstl.
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0: Jetzt sind da so viele tolle Geschichten in dem Buch. Ich habe mich gefragt, wie bist du jetzt daran gegangen? Ich meine, das über 40 Jahre Geschichten, das alles ins Buch zu kriegen, ist ja schwierig. Ja. Wie bist du da auf die Highlights gestoßen?
4: Aha. Planlos.
0: Planlos?
4: Ja, ja. Also ich habe mir keinen Plan gemacht und das Kapitel ausgedacht und irgendwie, ich habe einfach darauf losgeschrieben.
0: Und bist aber kurz in dich gegangen und hast alles mal so ein bisschen resümieren lassen? Oder?
4: Im Schreiben immer wieder mal. Und dann so, dann habe ich allmählich, weil ein paar Sachen konnte ich mich auch nicht mehr so richtig dran erinnern, habe ich so alte DVDs rausgekramt und halt geschaut, was ist denn da eine Geschichte irgendwie, die man erzählen kann. Das ist ja was anderes, als wenn man es filmisch darstellt. Wenn es jemand sieht, das erzählt sich selber dann. Aber wenn man schreibt, das ist ein bisschen anders, Auswahlkriterium. Aber wirklich undiszipliniert, planlos drauf losgeschrieben. Die ersten Seiten, da war es tatsächlich so, da bin ich um 3 Uhr morgens aus der, 1 Uhr morgens aus der Bar rausgewackelt. Leicht angesoffen und hemmungslos habe ich dann in meinen Computer reinkackt, irgendwie mal 10 Seiten. Und die habe ich am nächsten Tag auf 3 Seiten eingeschrumpft und habe gemerkt, naja, die gehen eigentlich ganz gut. Und so habe ich mir also so linear drauf losgeschrieben.
0: Musstest du da manchmal auch über dich selbst lachen, weil zum Beispiel diese Geschichte hier auf der Kreuzfahrt mit der MS Berlin lag plötzlich ein High Heel deiner Abendbekanntschaft Waltraud in der Kabine. Ja. Du hast dachtest irgendwie, die hätte sich umgebracht und hast dann versucht, den Schuh heimlich ins Meer zu werfen.
4: Naja, die war mit dem Papa unterwegs, ein älterer Rechtsanwalt, und so mit seiner älteren Tochter. Und wir haben da ein bisschen rumgesoffen mit der in der Bahn, erst mit mir noch in die Kabine, also um noch einen Absacker zu trinken. Ich habe es dann heimgeschickt. Und dann gehe ich in der Früh frühstücken. Und dann ist sie ja ganz aufgeregt, seine Tochter ist weg. Und ich habe ihren Schuh bei mir gefunden im Zimmer. Da dachte ich mir, scheiße, das wirkt jetzt aber sehr komisch. Und die war nicht auffindbar. Und ich dachte, die denken bestimmt, ich habe es umgebracht und habe es ins Meer geschmissen. Ich war richtig nervös und meine beiden Kameraden da, die befeuern sowas natürlich gerne. Ich habe gesagt, du könntest den Schuh vielleicht in kleinen Stücken aufessen oder gib gleich zu, dass du es warst. Und irgendwann bin ich dann mit meinem Schuh da hinten an der Reling gewesen und wollte den unauffällig ins Meer schmeißen, dass wir nichts nachweisen können. Und dann hockt sie aber da, rauchend mit einer Zigarette, sagt, ja, das ist nett, dass du den Schuh bringst, aber den brauche ich jetzt auch nicht mehr, weil den anderen habe ich auch verloren. Und das ins Wasser geschmissen und war das auch erledigt.
0: Genau. Man wird hier dann doch auch öfter mal nach so einem Dreh vielleicht mal privat noch eingeladen auf einen Schnapsal oder auf einen guten Rotwein. Und da gibt es schon auch eine Geschichte in dem Buch, die mit Alkohol zu tun haben, zum Beispiel auf Zypern, wo euch der Tourismusminister irgendwie persönlich im Land Rover abgeholt hat und euch betrunken gemacht hat. Ja, das ist richtig.
4: Und sich.
0: Und am Ende habt ihr kaum was von der Insel gesehen. Und da habe ich mich gefragt, ist das Scheitern, was es ja an sich erstmal war, so eines Drehtags, manchmal vielleicht unterhaltsamer als so ein perfekter Plan am Ende des Tages?
4: Das war uns immer ein großes Vergnügen, wenn irgendwas schiefgegangen ist. Also wenn du jetzt einen genauen Plan hast und dann drehst nach deinem Plan, dann hast du es am Ende gedreht am Abend. Das ist eigentlich fad. Also eigentlich hat es uns immer gut gefallen, wenn wir so irgendjemand hingekommen sind und so wollten irgendwas drehen und dann stellt sich raus, das ist irgendwie ganz was anderes geworden. Mhm. Also mit dem Tourismus, das war eh komisch, wir waren da
0: auf Zypern
4: und steigen da aus dem Schiff aus und dann ist tatsächlich der Tourismusminister da gewesen, karrt uns da durch die halbe Insel und ist alle 2 Kilometer stehen geblieben bei irgendeinem Spezi mit irgendeinem Räder, wo man ein Schnäpschen trinken konnte und da noch und da. Und dann ist das so ausgeufert, die ganze Sache. Und er war hackedicht dann da oben schon, hat er darauf bestanden, dass wir kein Taxi nehmen, die halbe Stunde da am Berg runter, sondern mit ihm sagt er, jetzt müssen wir das Fenster aufmachen, dann wird man schon wieder mal. Also wir haben es dann geschafft, aber ich glaube, wir waren knapp davor zu sterben, dass die Serpentinen runtergebrettert und war gut drauf.
0: Und wie viel davon ist dann tatsächlich in die Doku? Geschnitten worden gar nichts. Schade.
4: Weil wir eigentlich auch ganz schön was abgekriegt haben. Und dann ist das ein bisschen unscharf geworden, die ganze Sache. Also gelegentlich ist uns schon passiert, dass wir mit irgendeinem fröhlichen Zecher gedreht haben und uns dann ein bisschen selbst vergessen, auch ein bisschen betrunken haben, dann das Material dann nicht mehr ganz so gut war.
0: Was würdest du sagen, wie viel Material ist am Ende nach über 40 Jahren quasi hinten runtergefallen, weil es nicht sendbar war?
4: Nicht sendbar, das ist nicht so viel. Also wir waren dann schon sehr professionell. Also das ist dann schon immer gegangen. Wir haben auch immer sehr viel gedreht. Aber so, es ist so eigentlich jede zweite Geschichte ist erst fernsehtauglich gewesen. Mhm. Also wir haben vielleicht, ich habe schon zusammengezählt, ungefähr 2000 Geschichten gedreht und 1000 waren in den 160 Sendungen, die wir gemacht haben. War schon inflationär,
0: gell? Es ist Wahnsinn.
4: Aber ich kann mich erstaunlicherweise an fast alle erinnern. Ich weiß sogar den Namen noch von den Leuten. Sonst habe ich ganz schlechtes Gedächtnis.
0: Wie kommt das? Kannst du das erklären?
4: Ich glaube, weil man sich mit den Leuten halt so stark beschäftigt. Du bist ja dann also 3 Wochen im Schneideraum mit so einem langen Film und fasst das Zimmer hin und her und das ist halt schon ein sehr intensiver Moment, wo du lernst so Leute besser kennen, als wenn du mal schnell ein Gespräch hast und das ist dann wieder vorbei. Mhm. Also ich sehe dann irgendwie den Mucks bei dem und merke dann irgendwie, der Zwinker da irgendwie hat ein eigenartiges Leiden, ein Augenzucken, das sehr lustig ausschaut und das schneidet man sich dann hin. Also die Arbeit am Schneideraum, das ist eine sehr intensive Beschäftigung mit dem Menschen, mit dem du da gedreht hast.
0: Franz, zweiter Titel, den du uns heute mitgebracht hast, ich glaube, einer deiner ganz langen, alten Lieblingskünstler, Cat Stevens tatsächlich. Und zu Longer Boats gibt's auch eine Geschichte.
4: Ja, das war, ich habe ja, bevor ich meinen Kameramann kennengelernt habe, seine Frau kennengelernt. Das hat sie dann erst im Schlafzimmer rausgestellt, dass sie eigentlich verheiratet war. Aber sie haben die offene Ehe beschlossen, das war schon okay. Und das war der erste Song, den ich mit ihr zusammen in ihrem Schlafzimmer gehört habe. Cat Stevens, Longer Boats.
0: Es wird intim. Man muss dazu noch sagen, das war sowieso ein grandioser Zufall, weil wenn das stimmt, was ich gelesen habe, schnappte dir der Fischer erstmal die Leerstelle weg und du später dann quasi seine Ehefrau. Und am Ende, und stimmt das auch, habt ihr eure Freundschaft besiegelt, indem ihr seinen Ehering zersägt habt.
4: Den haben wir zersägt und nachdem es uns beide verlassen hat, haben wir gesagt, es wird der Ehering zersägt und wir wären Freunde und seither sind wir Freunde.
0: Und das ist der Titel dazu. Hier ist Cat Stevens.

0: Es gibt Menschen, die sammeln Meilen, andere sammeln Statussymbole und dann gibt es ihn, der sammelt Geschichten. Seit 40 Jahren hört er den Menschen einfach mal zu und filtert die Poesie aus dem ganz normalen Alltag heraus. Der Filmemacher Franz Xaver Gernstl heute bei mir.
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0: Manchmal habt ihr euch auch verfolgt gefühlt, habe ich in dem Buch gelesen, in Jena. Da wurdet ihr von zwei Damen zu Sauerbraten und Thüringer Klößen eingeladen. Mhm. Und der Fischer war überzeugt, es seien Stasi-Agentinnen, die euch vergiften oder ausrauben wollen.
4: Ja.
0: Weshalb ihr völlig verklemmt dann dort saßt, schnell gegessen habt und abgehauen seid.
4: Ja, das haben wir einen komischen Eindruck gemacht wahrscheinlich. Das war damals nach der Grenzöffnung. Der Barkeeper hat auch gesagt, hey, da müssen wir ein bisschen vorsichtig sein mit denen. In der Bar haben wir es kennengelernt. Mhm. Und vom Fischer dachte man, der ist halt eifersüchtig, aber nachdem der Barkeeper auch noch gesagt hat, Vorsicht, das ist dieser Stasi. Und da haben wir es kennengelernt. Und vom Fischer dachte man, der ist halt eifersüchtig, aber nachdem der Barkeeper auch noch gesagt hat, Vorsicht, das ist dieser Stasi.

0: entschuldigt im Nachgang für euer, wie du sagst, stoffeliges Verhalten. Mhm. Ist denn das gegenseitige Missverstehen manchmal auch so ein bisschen die ehrlichste Form, wenn man sich annähern will?
1: Ja, natürlich. Also wenn man das nicht versteckt, dann klar, also die Leute sind verschieden und das kann man ja gut, damit kann man ja gut leben.
0: Ja.
1: Also das Langweiligste ist, wenn zwei Leute genau die gleiche Meinung haben, dann ist einer überflüssig.
0: Ja. Ja, das stimmt. Du hattest einen Lieblings- oder ihr hattet einen Lieblingsredakteur, der Dieter König. Mhm. Und du schreibst, der war ein intellektueller Büchermensch, der euren Filmen bei der Abnahme eine enorme geistige Tiefe verliehen hat am Ende des Tages.
1: Ja.
0: Weil er eine große Liebe für die Loser und die Outlaws hatte, hast du geschrieben.
1: Ja.
0: Warum haben die Menschen, die gesellschaftlich jetzt sagen wir mal nicht so perfekt funktionieren, immer irgendwie die besseren Geschichten? Das ist doch schon auch auffällig, oder?
1: Ja, das sind halt die, die nicht so mit dem Mainstream schwimmen. Und die mochte der König auch gern. Der König, das ist ein Hemingway-Typ gewesen. Der war in seinem Keller mit zwei Stapeln Süddeutscher Zeit. Und ein Lesemensch. Und also da waren wir einfach gleich in unserem Geschmack. Die schrägen Typen, die mochte er gern und ich mochte sie auch gern. Und das hat sich halt ein bisschen geändert. Die gibt's halt kaum mehr, so schräge Typen. Mhm. Weil sich das ganze gesellschaftliche Leben auch so mehr oder minder ins iPad verlagert hat. Mhm. Also musst nicht mehr aus dem Haus gehen. Zum Einkaufen musst du nicht mehr aus dem Haus gehen, zum Arzt musst du eigentlich auch nicht mehr gehen, da kannst du auch bei ChatGPT nachschauen, was das ist, wenn da der Sehnagel eingewachsen ist. Und zum Flirten musst du auch nicht mehr aus dem Haus gehen. Und das ist jetzt auch so, die Typen, die so ein bisschen wilderes, schrägeres Hobby hatten, die leben das jetzt auch im Netz
0: aus. Im Social Media.
1: Ja.
0: Meinst du, so ein Format wie Genzels Reisen wäre dann überhaupt noch möglich?
1: Also, anschauen würden es die Leute schon, aber heutzutage ein Format unterbringen bei irgendeinem Fernsehsender, das nicht gut geplant ist, wo man schon genau weiß, was rauskommt, das glaube ich ist schwierig. Also das, am liebsten machen sie halt immer irgendwas nach oder was eh schon gut funktioniert hat, dann kaufen ein Format vom anderen Sender oder aus einem anderen Land. Jedenfalls muss man, bevor man losfährt zum Drehen, eigentlich schon sicher sagen können, was man am Ende mitbringt.
0: Und also das Script quasi schon in der Hand haben.
1: Ja, ich weiß nicht, wir machen also in der Firma, in der Megahertz, das waren jetzt meine beiden Söhne, die machen zum Beispiel die Landfrauenküche. Mhm. Und da schickt man die Regisseure los mit einem 20-teiligen Fragenkatalog. Das ist Formatfernsehen.
0: Mhm.
1: Und das ist also, und bitte, das ist schön, das ist schon okay, man weiß mal, was man kriegt als Zuschauer, aber das ist halt ganz was anderes als das, was wir gemacht haben. Mhm. Wir waren ja noch wilde Kerle damals und haben unseren König gehabt.
0: Ja, aber das hat es halt auch so,
1: wenn ich an den denk.
0: Ja, aber das hat es auch so sympathisch gemacht und das ist vielleicht auch ein Grund, wieso ich mit 7 schon fasziniert davon war, weil es eben irgendwie aus der Reihe gefallen ist. Mhm. Ja? Dein Vater hat ja mal gesagt, Sohn, wenn du etwas machst, dann mach es so gut, wie es geht, schlechter wird es von selber.
1: Ja.
0: Und da bin ich auf den Chiemseer Drehorgelbauer Alois Blümel gestoßen, den ihr besucht habt.
1: Aha.
0: Der hatte dagegen eine Fliese vor der Tür mit der Aufschrift, das Ziel ist im Weg.
1: Das hat uns gefallen, ja.
0: Wo würdest du sagen, auf dieser Skala zwischen Perfektionismus, was der Papa sagt, und Planlosigkeit bewegst du dich heute?
1: Planlosigkeit heißt ja nicht unbedingt, dass es unperfekt ist. Man macht ja die Dinge, die man macht, halt so gut, wie es geht. Mhm. Aber man hat nicht den genauen Plan, wo es hingehen soll. Also ich habe mit den Filmen, die ich gemacht habe, immer sehr großen Aufwand betrieben. Ich bin oft abends noch da geguckt und habe mir Zeug angeschaut. Oder habe das, was wir geschnitten haben, dann am nächsten Tag wieder in meinen Haufen geworfen. Und Gott sei Dank war mein Cutter, der Rolfi, auch so. Der hat irgendwie daheim noch, er hat gesagt, ich habe wieder geschnitten daheim im Kopf. Da sieht dann was aus. Und dann haben wir vielleicht die gleiche Idee gehabt am nächsten Tag. Das war beseelt. Also es war für uns jetzt nicht so eine Arbeit, man macht was und liefert es ab. Es ist schon zum rechten Zeitpunkt haben wir es abgeliefert, aber wir waren da halt einfach so richtig mit Herzblut dabei. Mhm. Ich lasse halt die Dinge gern geschehen. Also ich zwinge nichts. Ich habe auch nie einen richtigen, auch keinen beruflichen Plan gehabt.
0: Mhm.
1: Das hat sich, wir haben zu zweit angefangen und dann ist immer ein bisschen mehr geworden. Inzwischen hat die Firma 50 Leute.
0: Mhm.
1: Ich bin jetzt nicht mehr beteiligt dran, habe mir meinen Söhnen geschenkt. Aber
0: die das aber auch fantastisch weiterlaufen lassen. Ja, also auch so Formate wie, so Kinderformate wie Checker Tobi.
1: Ja.
0: Ich war letztens erst im neuen Kinofilm. Das ist halt wirklich extrem schön, warmherzig gemacht. Ja.
1: Mit deinen Kindern oder allein? Oder?
0: Ich war allein drin tatsächlich.
1: Ach,
0: ich glaube, da hast du auch viel mitgegeben, oder? Kann man sagen.

0: sagen, sowas so.
1: Also meine Firma hat natürlich ein bisschen irgendwie was von uns geerbt auch. Also, also diese Art Reportagen zu machen, nämlich echte, authentische Reportagen. Der Checker Tobi, das ist halt auch nicht so ein Kasperlkopf, der den Fernsehfritzen markiert und den Kindern irgendeinen einen Scheiß vormacht, sondern der ist halt so, wie er ist.
0: Ja, das, authentisch.
1: Der ist auch, wenn du ihn auf der Straße triffst, der ist nicht anders als in seinen Filmen. Und das ist vielleicht dieses authentische Filme machen und die Zuschauer nicht verarschen, das ist vielleicht so eine DNA der Megahertz, also unserer Firma. Und das haben die Leute auch so verinnerlicht, glaube ich.
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0: Kein Navi, kein Zeitdruck, nur die Straße, gute Musik und die Suche nach den skurrilsten Typen da draußen. Darüber spreche ich heute mit dem Filmemacher Franz Xaver Gernstl.
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0: Es gibt ja ganz viele Lebensphilosophien natürlich, die du auch zusammengetragen hast, die du so erfahren hast über diese 40 Jahre. Und ein wunderbares Zitat aus dem Buch stammt vom Metzgermeister Franz Wendel vom Mondsee. Der hat gesagt, zeig mir einen Menschen, der eine Minute älter geworden ist, weil er sich Sorgen gemacht hat. Und jetzt wird's bayerisch. Es macht schlechterdings keinen Sinn, sich zu sorgen. Gelingt dir das heute, dieses Freimachen von Existenz- und Zukunftsängsten?
5: Immer besser.
0: Ja.
5: Also Sorgen sind eh so ziemlich die überflüssigste Gefühlsregung, die man haben kann. Es gibt so Statistiken, dass 80% der Sachen, über die man sich Sorgen macht, dass die gar nicht eintreten. Und die restlichen 20%, die treten auch ein, wenn du dir Sorgen machst. Das macht's nicht besser. Also du hast den Scheiß dann eh am Hals, und wenn du dann noch Sorgen machst, dann hast dann platzt dein Reifen, und dann hast noch dir noch vorher noch Sorgen gemacht und Gedanken drüber, was das alles zu bedeuten hat. Das kann man lernen, sich keine Sorgen zu machen. Aber es ist ein langer Weg. Und es ist ein gescheiter Herkritt jetzt, was ich da mache.
0: Aber dir nimmt man es ab, Franz, ja, nach 40 Jahren.
5: Mir nimmt man es ab, ab,
0: ja, nach so einem Format.
5: Ja, ja.
0: Du hast das Buch geschrieben, hast du gesagt, weil der erste Geiger, der Stettiner Philharmoniker, ja, mit dir segeln war, Richtung Sonnenuntergang, und der hat gesagt, du wirst geboren und du musst sterben, Schluss, nur bitte nicht zu früh.
5: Ja.
0: Und du hast daraufhin beschlossen, sehr alt zu werden. Das haben wir vorhin im Vorgespräch kurz auch gehört. 100, hast gesagt, ist so dein...
5: Ja, wäre mein Plan, ja.
0: Wäre dein Plan.
5: Ja.
0: Wenn du jetzt auf deine 40 Jahre Rumfahren zurückblickst, hast du die Zeit dazwischen auch vernünftig genutzt eigentlich?
5: Die Zeit dazwischen, das meinst du bis zum...
0: Außerhalb der Arbeit.
5: Zum Tod oder was? Nein, das steht noch nicht an. Also ich hab's geviertelt, mein Leben. 25 Jahre Selbstfindung, 50 Jahre Filme machen und die restlichen 25 Jahre, die sind noch über. Und die Zeit, du meinst die Zeit, wo ich keine Filme gemacht habe?
0: Genau, ja.
5: Ich glaube schon, dass ich... Also ich bin mit meinem Leben zufrieden, also ich... Ich habe keinen allzu großen Murks gebaut, ich habe auch nie versucht, das irgendwo hinzubauen, mein Leben zu... Ich habe es tatsächlich geschafft, glaube ich, so einigermaßen das Leben geschehen zu lassen und halt zu schauen, was bis der Triorgelbauer gesagt hat, ja, ich schaue halt immer, was mich interessiert. Der hat auch keinen Plan gehabt, hat gesagt, planlos durchs Leben und doch sehr erfolgreich geworden. Aber das ist halt so gekommen.
0: Ja. Das heißt also, die nächsten, das muss ich kurz runterrechnen, 10, 20, 25 Jahre werden auch erstmal planlos angegangen.
5: Jetzt habe ich das Buch geschrieben und jetzt bin ich so ein bisschen am Überlegen, ob ich noch ein Buch schreiben soll. Bin mir nicht ganz sicher, das könnte schon ganz was anderes werden. Also ich liebe immer so ein bisschen mit einer gastronomischen Geschichte. Also ich könnte mir vorstellen, dass Alpen das Brotzeitbredel.
0: Oh, als Format oder als...
5: Nein, ich habe in Frankreich in einem Restaurant, in einer Bar war ich, und die haben bloß 3 verschiedene Brotzeitbrötchen. Eins mit Käse, eins mit Wurst und eins mit Käse und Wurst. Und der Laden brummt. Und das alles von feinster Qualität. Und ich glaube, wenn man so alpenländische Spezialitäten hätte und das schön einrichtet, und das heißt Gernstls Brotzeitbrötchen.
0: Ich wäre da sofort am Start. Franz, eingangs haben wir kurz drüber gesprochen, unser erstes Interview, ich glaube 2004 oder 2005 zum ersten Film, auf der Suche nach dem Glück war der erste Kinofilm. Und damals habe ich mir bei der Interviewvorbereitung gedacht, Mensch, was könntest du denn zum Ende dieser Sendung den Franz noch fragen? Und da dachte ich mir, Mensch, er erfährt so viel Lebensphilosophien, wieso nicht einfach die Frage, was für ihn persönlich Glück bedeutet? Die Frage habe ich dir dann damals gestellt, und ich habe tatsächlich in meinem persönlichen Archiv ein bisschen rumgewurschtelt und habe die Antwort darauf gefunden, und die hören wir uns mal ganz kurz an.
6: Ja, also ich habe mal mit so einem Krippenfigurenschnitzer in Tirol geredet und der hat mir was mit auf den Weg gegeben. Der sagt, nicht Glück macht zufrieden, sondern Zufriedenheit macht glücklich.
0: Das war deine Antwort 2004, ja, 2005.
5: Okay, das würde ich gar nicht zurücknehmen.
0: Nicht zurücknehmen? Nee. Hat sich die Antwort vielleicht noch ein bisschen erweitert jetzt in den letzten Jahrzehnten?
5: Ja, also was wir gemerkt haben, ist ja, die Menschen, die glücklich waren, das waren immer die, die sich eigentlich gar keine Gedanken drüber gemacht haben. Die halt gemacht haben, was wir machen. Und die waren oft nicht in den besten Lebensumständen. Es waren nicht die Reichen und die, wo alles funktioniert hat, sondern die sich mit den Widrigkeiten des Lebens angefreundet haben und einfach ihr Ding gemacht haben. Das waren glückliche Menschen. Mhm. Genau. Und ich würde sagen, klar, das Glück, das ist so eine Währung, die ist sehr flüchtig. Also du kannst das Glück auch nicht festhalten und man weiß ja gar nicht, was soll das sein. Wenn du glücklich bist, dann denkst du gleich, oh, jetzt wird es dann wieder weggehen, das Glück.
0: Das ist der Pessimismus dann.
5: Na, sich mit den Gegebenheiten des Lebens anfreunden, das ist das Wichtigste. Und zu merken, dass wir eigentlich alles schon haben, was wir brauchen hier. Also wenn du jetzt im Gazastreifen bist oder so oder im Iran, dann würde ich sagen, das ist bestimmt kein glücklicher Umstand, aber bei uns schon. Also man hast frisches Wasser, hast frische Luft und hast genug zu essen. Muss bloß aufpassen, dass nicht zu viel ist. Und dann muss man halt schauen, dass man sich mit seiner Freundin nicht ständig verkracht und dann passt da eh schon alles.
0: Dann ist man ein glücklicher Mensch. Ja. Und glücklich ist man auch, wenn man dein Buch liest, Glück gehabt, über das Unterwegssein, das Filmemachen und das Leben an sich. Hat mir sehr viel Spaß gemacht zu lesen, tatsächlich. Als großer Franz Xaver Gernstl-Fan, das muss ich dazu auch sagen. Ist im Handel erhältlich, ist sogar schon mittlerweile Spiegel-Bestseller.
5: Ja, damit haben wir nicht gerechnet. Ich habe nicht mal gewusst, ob ich das kann, ein Buch schreiben, aber es ist gelungen und die Leute kaufen es und lesen es gern.
0: Das hat doch wunderbar funktioniert. Ja. Franz, wir haben in der letzten Sendung vor 2 Jahren ausgemacht, dass wir uns wiedersehen zu deinem Buch. Auf was können wir uns jetzt verabreden?
5: Puh, was hättest du denn gerne? Kannst du was wünschen?
0: Gernstls Brotzeitbrettl. Da würde ich dann persönlich vorbeischauen mit dem Mikrofon.
5: Okay, sag ich Bescheid.
0: Ja, sag's Bescheid. Ja. Es hat mir sehr viel Spaß gemacht, mal wieder mit dir zu quatschen.
5: Ja, auch. Das sind gar keine so richtigen Interviews. Gell? Du hast auch das seltene Talent, die Leute zum Reden zu bringen.
0: Dreimal kannst raten, von wem ich mir das abgeschaut habe. Ja. Franz, einen letzten Titel dürfen wir noch hören. Und da haben wir uns entschieden, bleiben wir bei dem, den wir das letzte Mal auch schon zum Schluss gespielt haben, nämlich der Herbert Pixner.
5: Ja, der hat mir mal vor ein paar Jahren die Musik zu einer Reihe gemacht. Ich glaube, das war die Deutschland-Rundreise, ich weiß jetzt nicht mehr ganz genau. Und das ist eine super schöne Musik und er mag es auch. Er spielt jetzt immer bei einem Konzert, also hat er immer einmal Gernstl unterwegs im Repertoire.
0: Er moderiert sogar an, habe ich mir sagen lassen.
5: Ja, ich war noch nie auf dem Konzert bei ihm. Ja.
0: Gernstl unterwegs, hier ist er. Franz, vielen herzlichen Dank.
5: Ich danke auch.

0: Der Filmemacher Franz Xaver Gernstl war heute mein Gast hier im Ego Film Talk Radio. Das ganze Gespräch nochmal zum Nachhören, jederzeit überall dort, wo es Podcasts gibt, egal ob bei Spotify oder bei Apple Podcast. Wenn es euch gefällt, lasst uns gern einen Follow oder einen Like da. Eine neue Ausgabe des Talk Radios gibt's nächste Woche wieder am Mittwoch, 20 bis 21 Uhr. Und da freue ich mich über den Schauspieler, Musiker, Moderator und Autor Hannes Ringelstetter. Euch noch einen schönen Abend. Servus.
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3: Ich bin Dominik Schweiger. Die Bundesanwaltschaft hat in Hamburg Anklage gegen einen mutmaßlichen Drahtzieher der Nord Stream-Anschläge im September 2022 erhoben. Das hat die Kanzlei des angeklagten Ukrainers bestätigt. Thomas Brock berichtet.
4: Die Bundesanwaltschaft wirft dem Mann laut Medienberichten Kriegsverbrechen, das Herbeiführen einer Sprengstoffexplosion und die Zerstörung von Bauwerken vor. Der Ukrainer war im vergangenen Jahr im Italienurlaub gefasst worden. Er wehrte sich monatelang gegen die Auslieferung nach Deutschland. Im November wurde er dann aber überstellt.
3: Wind und Sonne liefern in Deutschland so viel Strom wie noch nie. Im ersten Halbjahr kamen nach Hochrechnungen 58% des Stromverbrauchs aus erneuerbaren Energien. Ein neuer Rekord für diesen Zeitraum. Vor allem Windkraft und Photovoltaik legten weiter zu. Bis zum Ziel der Bundesregierung ist es aber noch ein Stück. Bis 2030 sollen nämlich 80% des Stromverbrauchs aus erneuerbaren Energien stammen. Der Sparkurs bei Mercedes sorgt jetzt für Gegenwind aus den eigenen Reihen. Die IG Metall ruft Beschäftigte an mehreren deutschen Standorten zu Protesten auf. Auslöser sind neue Sparmaßnahmen des Konzerns. So wird eine tarifliche Sonderzahlung verschoben. Außerdem will Mercedes die Arbeitszeit neu verhandeln, nach dem Motto mehr arbeiten für das gleiche Geld. Dadurch soll der Konzern zukunftsfähig werden, heißt es. Lange sah es nach einer Überraschung bei der Fußball-WM aus, am Ende hat sich aber doch England durchgesetzt. Nach einem frühen Rückstand war es dann doch ein 2:1 gegen die Demokratische Republik Kongo. Um 22 Uhr unserer Zeit spielen dann noch Belgien und Senegal gegeneinander, in der Früh dann Co-Gastgeber USA gegen Bosnien-Herzegowina.
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1: Ich bin Moritz Einzel. Knapp 4 Jahre nach den Anschlägen auf die Nord Stream Pipelines beginnt jetzt die juristische Aufarbeitung. Die Bundesanwaltschaft hat Anklage gegen einen ehemaligen ukrainischen Soldaten erhoben. Er soll eine Gruppe angeführt haben, die die Sabotage verübt hat. Nach ARD-Informationen wird ihm unter anderem ein Angriff auf die zivile Energieinfrastruktur vorgeworfen. Der Mann war vor knapp einem Jahr in Italien festgenommen worden. Für die schwarz-rote Koalition sind es richtig wichtige Verhandlungen. Die Spitzen von Union und SPD beraten im Koalitionsausschuss über ein umfassendes Reformpaket. Auf der Tagesordnung stehen unter anderem Steuerentlastungen, Änderungen bei den Sozialsystemen und Reformen am Arbeitsmarkt. Kanzler Merz hat sich vor Beginn der Gespräche zuversichtlich gezeigt. Ergebnisse werden morgen erwartet. Seit heute tut Tanken im Geldbeutel wieder mehr weh. Der Liter Super E10 hat um mehr als 13 Cent zugelegt, Diesel sogar um gut 15 Cent. Der befürchtete Rekordsprung am Mittag ist aber ausgeblieben. Thomas Brockt berichtet.
2: Seit Mitternacht ist der Tankrabatt Geschichte. Die Steuerermäßigung von knapp 17 Cent pro Liter gibt es nicht mehr. Aktuell müssen sich die Autofahrer also erstmal wieder auf Preise über 2 Euro pro Liter einstellen. Geblieben ist auf jeden Fall die 12-Uhr-Regel, also nur eine Erhöhung pro Tag. Super E10 etwa kostete danach heute im Schnitt 2,15 Euro, Diesel 2,11 Euro.
1: England hat bei der Fußball-WM im 16. Finale gerade noch die Kurve bekommen. Gegen die Demokratische Republik Kongo lag das Team von Thomas Tuchel früh zurück, gewann am Ende aber noch mit 2:1. Doppeltorschütze für England war Stürmer Harry Kane vom FC Bayern.
3: Gordon works it to Kane in the D. Kane finds a position.
1: So klang der Siegtreffer mit englischem Originalkommentar. Jetzt geht's weiter mit Belgien gegen Senegal und ab 2 Uhr spielt dann Co-Gastgeber USA gegen Bosnien-Herzegowina.
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1: Ich bin Moritz Einzel. Rund 4 Jahre nach den Anschlägen auf die Nord Stream Pipelines in der Ostsee hat die Bundesanwaltschaft Anklage erhoben gegen den mutmaßlichen Drahtzieher. Dem Ukrainer wird unter anderem das Herbeiführen einer Sprengstoffexplosion und die Zerstörung von Bauwerken vorgeworfen. Bei der Sabotageaktion im September 2022 hatten Sprengsätze Leitungen schwer beschädigt, die für den Transport von russischem Gas gebaut worden waren. Die Spitzen von Union und SPD beraten im Koalitionsausschuss über ein umfassendes Reformpaket. Es geht um eine Reform der Einkommenssteuer, Änderungen bei den Sozialsystemen und am Arbeitsmarkt. Bundeskanzler Merz zeigte sich zuversichtlich, einen großen Sprung nach vorne zu machen. Ziel sei es, den privaten Konsum zu stärken und Investitionen der Wirtschaft anzukurbeln. Ergebnisse werden für morgen erwartet. Das Bundeskabinett hat Änderungen im Reservistendienst der Bundeswehr auf den Weg gebracht. Vorgesehen ist, dass Reservisten wieder zu Wehrübungen verpflichtet werden sollen. Verteidigungsminister Pistorius.
2: Bisher mussten sowohl Arbeitgeber als auch Reservisten einer Heranziehung zustimmen. Das soll laut Gesetzentwurf entfallen. In Zukunft sollen Reservistinnen verpflichtend zur Reservedienstleistung herangezogen werden können. Die Heranziehung wird aber gestaffelt, sowohl nach der Dauer, in der hier für die jemand Dienst geleistet hat bei der Bundeswehr, und auch das Alter spielt eine Rolle.
1: Bis 2033 soll die Bundeswehrreserve auf mindestens 200.000 Frauen und Männer aufgestockt werden. Bei der Fußball-WM hat England mit viel Mühe das Achtelfinale erreicht. Das Team von Coach Thomas Tuchel besiegte die Demokratische Republik Kongo mit 2:1. Beide Treffer für die Engländer erzielte Bayern-Stürmer Harry Kane. Im Achtelfinale trifft England auf Co-Gastgeber Mexiko. Jetzt gerade ist Halbzeit im 16. Finale zwischen Belgien und dem Senegal. Und die Senegalesen führen mit 1:0. Und um 2 Uhr ist dann Anstoß bei der Partie zwischen Co-Gastgeber USA und Bosnien-Herzegowina.
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1: Ich bin Moritz Einzel. Die Spitzen von Union und SPD haben sich auf ein umfassendes Reformpaket für Wachstum und Beschäftigung geeinigt. Nach ARD-Informationen gehört dazu auch eine Reform der Einkommensteuer. Konkrete Einzelheiten wurden am Abend allerdings nicht bekannt. Im Vorfeld hatte Kanzler Merz gesagt, es solle einen großen Sprung nach vorne geben. Die Ergebnisse der 7,5 Stunden langen Verhandlungen wollen die Spitzen der Bundesregierung am Vormittag bei einer Pressekonferenz vorstellen. Nach jahrelangen Ermittlungen hat die Bundesanwaltschaft im Fall Nord Stream Anklage erhoben. Angeklagt ist ein Ukrainer, der als mutmaßlicher Drahtzieher der Anschläge im September 2022 gilt. Nach Medienberichten lautet die Anklage unter anderem auf Kriegsverbrechen, das Herbeiführen einer Sprengstoffexplosion und die Zerstörung von Bauwerken. Der Mann war letztes Jahr in Italien festgenommen und später nach Deutschland ausgeliefert worden. Kanada nimmt nächstes Jahr am Eurovision Song Contest in Bulgarien teil. Das hat der Veranstalter, die Europäische Rundfunkunion, in Genf mitgeteilt. Kanada wird nach Australien das zweite Land aus Übersee sein, das ein Lied ins Rennen um die ESC-Krone schicken wird. Den diesjährigen ESC in Wien hatte die bulgarische Sängerin Dara mit dem Lied Bangaranga gewonnen. Bei der Fußball-WM hat Belgien das Achtelfinale erreicht. Das Team besiegte den Senegal nach einem 0:2 Rückstand noch mit 3:2 nach Verlängerung. Im Achtelfinale treffen die Belgier auf den Sieger des 16. Finales zwischen Co-Gastgeber USA und Bosnien-Herzegowina. Die Partie beginnt um 2 Uhr. Schon am frühen Abend hatte sich England gegen die Demokratische Republik Kongo mit 2:1 durchgesetzt und trifft als nächstes auf Co-Gastgeber Mexiko.
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